0: 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Um 5 Uhr mit Raphael Krämer. Eine KI hat ein weiteres Mal gezeigt, dass sie auch hacken kann. In einem Test in Großbritannien verschickte das System Phishing-Mails, um an Zugangsdaten zu kommen. Und noch mehr, sagt 1Live-Reporter Georg Wolf. Erst vor kurzem war eine KI ähnlich aufgefallen. Sie hatte eine Firma gehackt, um ihre Aufgabe zu lösen. Die Ukraine hat Russland ein weiteres Mal vorgeworfen, mit Drohnen gezielt Jagd auf Zivilisten zu machen. Auslöser ist ein Video, in dem eine Drohne einen Gemüsehändler verfolgt. Er hat die Explosion aber überlebt. Er sagt, dem Drohnenpiloten extra noch gezeigt zu haben, dass er nur Knoblauch in der Hand hatte. Laut Ukraine gab es in den letzten Jahren 16.000 solcher Vorfälle. Mit einer möglichen neuen Wehrpflicht für Männer mit 18 würde auch der Zivildienst zurückkommen, also ein Pflichtdienst im Sozialen. Die Bundesregierung hat Sozialverbände dazu abgefragt. Der Arbeiter-Samariter-Bund wünscht sich laut Funke-Zeitungen zum Beispiel einen 12-Monats-Dienst. Dem Deutschen Roten Kreuz ist wichtig, dass die Stellen am Ende auch finanziert sind. Im Machtkampf im Weltfußballverband passiert offenbar etwas. FIFA-Chef Infantino hat nach Medienberichten für heute eine Krisensitzung organisiert und lässt dazu hochrangige Mitarbeiter kommen. Hintergrund ist möglicherweise, dass mehrere Mitgliedsverbände Infantino stürzen wollen, wegen seines Versuchs, Teile der WM zu verkaufen. Ein Blitzschlag hat einen Ort in Bayern praktisch zweigeteilt. Der Blitz ist in die Technik der Schranken eines Bahnübergangs eingeschlagen. Jetzt gehen die Schranken auf der einzigen Straße nicht mehr auf, die zwei Teile des Ortes Harburg miteinander verbindet.
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0: Es gibt Sonne und Wolken im Wechsel heute bei bis 28 Grad in Nettersheim, 29 in Dortmund und Coesfeld und bis 30 Grad in Wuppertal und Bielefeld.

Oh, sie haben es so verdient, ordentlich geroastet zu werden, Alter. Ich bin Janina, ihr hört 1Live.dg und ich habe vorhin ein Reel von Sängerin Anaïs gesehen. Und ich habe es mir wirklich 5 Mal hintereinander reingezogen, weil ich es so gut fand. Da rechnet sie nämlich mit Hatern ab. Sie blendet Hate-Kommentare von denen ein. Und ich will die auch gar nicht zitieren, weil die haben es einfach nicht verdient so. Und dann zeigt sie auch deren Profilbild bei Insta. Und das macht sie halt nach. Also da ist zum Beispiel so ein Profilbild von einem Typen, der hat eine Sonnenbrille auf und liegt so wack, so halb in der Badewanne. Und dann macht sie das nach, aber so auf ein bisschen demütigend so. Die setzt die Sonnenbrille falsch rum auf, guckt dran irgendwie so extra doof, so extra wack und macht dann von sich genau in der Pose ein Foto. Einfach so, um sich lustig zu machen über diesen Menschen, der sie gehatet hat. Und ich liebe das, wie sie so ihre Hater hochnimmt. Ich feiere diese Frau so sehr dafür. Und auch vor allem für ihre Musik, weil die klingt so cool. Die hat so eine Lässigkeit und die hat Anaïs ja auch irgendwie. Und die zeigt einfach, wie selbstbewusst sie ist. Also hier ist Anaïs mit ihrem Track Ciao Baby in 1Live.dg.

0: Thorsten Sträter und Felix Lobrecht. Zwei der größten Comedians Deutschlands und sie waren gemeinsam hier. Ihr hört 1Live Digi, Lisas hier. Und sie haben sich euren Fragen gestellt in unserer Sendung Sträter und Lobrecht. Im Interview nach der Show habe ich die beiden gefragt, sag mal, wie war es eigentlich?
1: Schön, entspannt, locker, ungekünstelt. Und man konnte diesen Schutzschild der Coolness, den man bei sich rumträgt, nicht länger als 3 Minuten aufrechterhalten. War ganz zauberhaft.
2: Ja, mir hat es auch sehr viel Spaß gemacht. Man muss bei Sträter immer so ein bisschen gucken, wo man mal kurz reingrätschen kann, um ihn so ein bisschen auszubremsen. Aber wir kennen uns lange, es hat sehr gut funktioniert, hat sehr viel Spaß gemacht.
0: Da habt ihr Bock auf eine zweite Runde?
2: Always.
1: Ja, ich auf jeden Fall.
0: Hammergeil. Es ging unter anderem um Fragen wie, wer würde eher eine Zombie-Apokalypse überleben? Welches Gericht könnt ihr im Schlaf kochen? Welcher wohl gut gemeinte Tipp bei Depressionen war bei euch gar nicht so gut wie gedacht? Die ganze Folge könnt ihr euch anschauen in der ARD-Mediathek. Lilly aus Köln war auch dabei.
3: Meine Frage ist, was findet ihr an Menschen im Alltag unsympathisch oder nervig, obwohl sie eigentlich überhaupt nichts falsch gemacht haben?
1: Also es gibt Leute, die denken wirklich, auf der Karstadt-Rolltreppe müsste ich ganz rechts stehen, weil sie ja vorbeihetzen könnten in die Damen-Trikotage-Abteilung. Weißt du, nur weil sie es in New York mal irgendwo gesehen haben. Wir machen keine Rettungsgasse frei auf der Rolltreppe. Das geht mir auf den Sack.
2: Nee, da bin ich ja sofort dagegen, Sträter.
1: Warum?
2: Na, weil die Frau im Recht ist.
1: Warum?
2: Weil du auf einer Rolltreppe nicht einfach in der Mitte zu stehen hast wie so ein Walfisch. Nein, aber warum solltest du dann das Recht haben, einfach da die ganze Rolltreppe zu versperren?
1: Weil das keine 25-minütige Fahrt ist mit kurzem Halt am Basislager, sondern mal eben 30 Sekunden nach oben führt.
2: Naja, aber stell dir mal...
1: Weißt du, steh früher auf, wenn du es eilig hast auf der Rolltreppe. Sei einfach 10 Minuten vorher da, wenn du so eilig hast auf einer Karstadt-Rolltreppe.
2: Was finde ich so im Alltag richtig nervig? Ich mag generell nicht Leute, die nicht mitdenken. Also zum Beispiel, wenn du auf einer Tankstelle so einfach rauffährst und da sind so 3 Tanksäulen hintereinander frei, wenn du dann so an der ersten stehen bleibst.
1: Ja. Ja.
2: Weißt du, sowas.
1: Ja.
2: Dass du dann schön hinten so vorbei und rückwärts so. Also Leute, die nicht mitdenken, machen mich sauer.
4: Die

0: Das fünfte Rad am Wagen zu sein und ein Date zu crashen, ist total beschissen, außer du hast ein Date mit Tom Holland und Zendaya. So wie unser Kinomann Marcel. Der neue Spider-Man-Film ist draußen, Spider-Man Brand New Day. Und Marcel, du durftest Spider-Man und MJ, aka Tom Holland und Zendaya, treffen, um mit ihnen über diesen Film zu quatschen. Auf deine allererste Frage hat Tom Holland so reagiert.
1: Wow, okay.
0: Marcel, was hast denn du zum Teufel gefragt?
2: Es war ganz harmlos. Ich habe einfach die Situation umgedreht. Also was würde sich Tom Holland, der immer noch selbst großer Spider-Man-Fan ist, was würde er sich in so einem Interview als erstes fragen? Und diese Frage kam dabei raus.
1: I guess it would be when will we get Miles Morales?
2: Wann kommt Miles Morales endlich in den Spider-Man-Filmen vor? Und warum würde er das fragen? Weil er verdammt nochmal die Antwort schon weiß.
0: Aber hoffentlich hat ihn jemand vom Spoiler gebremst, oder? Der Mann hat doch schon so oft irgendwelche Infos gespillt.
2: Absolut, er reitet sich immer rein. Es hieß schon oft genug Holland in Not. Deshalb ist Zendaya auch dazwischen gegangen, als ich die Antwort dann auch wissen wollte.
3: I can't tell you.
1: I'm asking the questions, not answering them.
3: Hey.
2: So, gutes Duo. Und Zendaya war auch gefühlt so ein bisschen stolz, dass ihr Spoiler-Man da nichts gesagt hat.
0: Ich glaube, es gibt gerade kein Pärchen, was bei Social Media noch krasser abgefeiert wird als die beiden. Die machen ja eine Press-Tour nach der anderen, weil die zusammen in irgendwelchen Filmen hängen. Hatten die beiden eigentlich Eheringe an? Hast du drauf geachtet?
2: Ich habe drauf geachtet, ich habe aber keine gesehen und diese Matching-Tattoos, die sie ja haben, die waren auch verdeckt.
0: Na gut, dann müssen wir im Film wohl einfach besser drauf achten. Spider-Man Brand New Day ab jetzt im Kino.

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1: Um 6 Uhr mit Raphael Krämer
2: und Lisa Bertram. KI hat im Internet wieder Dinge gemacht, mit denen Forscher nicht gerechnet hätten. In einem Test hat sie Phishing-Mails verschickt und hinterher dreist gelogen.
1: In Phishing-Mails tun Kriminelle ja so, als würden sie eine täuschend echte Mail schicken. Die sehen dann zum Beispiel aus wie ein Tracking-Link für ein Paket von der Post. Wenn man dann draufklickt, greifen Betrüger Daten ab.
2: So eine Täuschungsmail hat wohl auch das KI-Modell der US-Firma Anthropic verschickt, um an sein Ziel zu kommen. Britische Forscher haben das in einem Test beobachtet. Die KI wollte erst eine Softwareplattform hacken und dann den zuständigen Menschen mit einer Betrugsmail manipulieren.
1: Die Forscher hätten nicht gedacht, dass die KI sich so gegen Menschen richten würde. Als der Versuch aufgeflogen ist, hat die KI es als Versehen dargestellt. Anthropic sagt dazu, es lag an den Prompts. Die KI hätte für den Test keine Einschränkung bekommen.
2: Russland verbreitet gezielt Fake News bei Social Media, um uns zu beeinflussen. Sicherheitsbehörden sagen, dass es bei der Desinformation gerade auch oft um die Landtagswahlen im September geht.
1: Da wird in Sachsen-Anhalt, Berlin und Mecklenburg-Vorpommern gewählt. In Videos gehe es vor allem darum, die Parteien schlecht zu machen, AfD und BSW ausgenommen.
2: Am Niederrhein gehen heute Arbeiten für das letzte Stück einer wichtigen Stromverbindung weiter. In Förde werden dazu heute Hochspannungsleitungen über den Rhein gezogen.
1: Ab nächstem Jahr soll in Meerbusch bei Düsseldorf Strom aus Wind von der Nordsee ankommen und NRW versorgen.
2: Im Machtkampf im Weltfußballverband passiert offenbar was. FIFA-Chef Infantino hat nach Medienberichten für heute eine Krisensitzung organisiert und lässt dazu hochrangige Mitarbeiter kommen.
1: Hintergrund ist möglicherweise, dass mehrere Mitgliedsverbände Infantino stürzen wollen, wegen seines Versuchs, Teile der WM zu verkaufen.
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2: Es gibt heute viel Sonne mit ein paar Wolken, Schauer sind sehr selten und es ist weiter heiß, aber nicht mehr ganz so heiß wie gestern. In Bad Münstereifel 28 Grad, in Bielefeld und Hattingen 30 und in Bonn und Warburg 31 Grad.
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0: Da könnte er mir doch erzählen, was er wollt. Für die Hollywood-Schauspielerin Anya Taylor-Joy läuft's einfach. Genau wie in 1Live Digi-Lisa Sahai. Sie wird im neuen Herr der Ringe mitspielen. Ist die Stimme von Prinzessin Peach im neuen Super Mario-Film. Dann ist er noch im Finale von Dune dabei. Und jetzt hat sie auch noch eine neue Serie bei Apple TV. Lucky. Hört sich auf jeden Fall schon mal ganz schön spannend an. Digi-Reporterin Annika, du hast Lucky mit Anya Taylor-Joy schon geschaut. Es ist eine klassische Action-Serie, oder?
1: Ja, jein, würde ich sagen. Also es geht zwar die ganze Zeit gefühlt nur um Verfolgungsjagden, also im Casino von Las Vegas, in Vorstädten von L.A. oder auch in der Wüste. Anya Taylor-Joy, die spielt nämlich eine Trickbetrügerin, heißt auch Lucky. Und bei der geht ein Millionen-Coup so richtig schief.
2: Hallo Schätzchen, lang nicht mehr gesehen. Wo ist mein Sohn?
3: Weiß ich nicht.
2: Wo ist mein Geld?
3: Ich habe das Geld nicht.
2: Das ist die falsche Antwort.
1: Ui. Ja, ist eine stressige Sache für Lucky.
0: Ja?
1: Figur hat aber eine super spannende Geschichte. Anya Taylor-Joy, die haut da krasse Stunts raus. Aber es ist halt trotzdem nicht so eine klassische Action-Serie. Und ich würde sagen, zum Glück.
0: Warum?
1: Weil Frauen hier komplett im Mittelpunkt stehen. Also alles dreht sich um Anya Taylor-Joy. Es gibt aber auch eine böse Wichtin. Und die Hauptermittlerin bei der Polizei ist halt auch eine Frau. Und die weiblichen Charaktere, die sind nicht immer sympathisch oder lieblich oder irgendwie aufgehübscht, sondern sehr vielseitig, ohne zu viel zu verraten. Und genau deswegen hat halt auch keine andere als Reese Witherspoon gesagt, die Serie, die produziere ich.
0: Ah, scheint eine gute Idee gewesen zu sein. Es klingt, als hätte Lucky dir gefallen. Findet ihr jetzt bei Apple TV.

0: Ich hätte nie gedacht, dass ich das mal sage, aber ich glaube, ich finde Töpfern ganz geil. Ihr Eins Live Digi, ich bin Janina und ich bin wirklich der unkreativste Mensch, den es gibt. Aber ich habe mich so krass von meiner Freundin inspirieren lassen. Die brennt so krass fürs Töpfern. Ich habe richtig Bock drauf jetzt. Und irgendwie ist das doch geil, oder? Wenn wir auf einmal irgendwie Sachen machen, weil wir uns so hart anstecken lassen haben von der Leidenschaft anderer, obwohl wir wahrscheinlich selber nie drauf gekommen wären. Deswegen fragen wir euch auch immer wieder, ob ihr uns von euren Leidenschaften erzählen könnt hier in 1Live.digi, weil ist halt einfach ein Goal. Digi-Hörerin Lisa aus Heinsberg hat uns erzählt, dass sie leidenschaftlich gern im Chor singt.
1: Meine Leidenschaft ist das Singen. Ich singe mit all meinen besten Freunden zusammen in einem Chor, den wir selber organisiert haben hier an der Uni. Wir treffen uns immer einmal die Woche und immer für 3 Stunden und dann ja, singen wir ganz viel zusammen und chillen danach. Es ist sehr schön und wir haben immer ganz, ganz viel Spaß. Das Ganze hat angefangen, dass das mal ein Kurs war an der Uni und die Leute, die den Kurs belegt haben, hatten so viel Spaß, dass sie dann gesagt haben, wir wollen das weitermachen. Ich glaube, bei mir hat das sehr viel mit dem Gemeinschaftsaspekt zu tun. Ich bin schon musikalisch, aber das steht da irgendwie nicht so super im Vordergrund, sondern es ist irgendwie so ein ganz anderes Gemeinschaftsgefühl, was ich dadurch habe. Und man merkt, dass Leute, die so zusammen was schaffen, irgendwie total motiviert sind, daran zu arbeiten und total schöne Dinge erzeugen können, die auch andere Menschen bewegen und andere Menschen total motivieren, aktiv zu werden. Das ist echt sehr schön. 1Live. 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

0: Tag Leute, hier ist Einzel-Live Digi und bitte sagt mir mal, was hört ihr hier raus? Das ist Rihanna im Song Love on the Brain und ich sag mal so, also ich höre da, er furzt nicht so gut. Im Original heißt es wohl It fucks me so good. Aber Leute, sie singt doch ganz klar, er furzt nicht so gut, oder? Es kommt halt öfter mal vor, so Dinger, ne? Zum Beispiel auch am Anfang von You Don't Know Me von Jax Jones. Da höre ich immer, Tom ist Money sein Opfer. Jetzt Achtung.
1: Yeah.
0: Tom ist Money sein Opfer. Also anscheinend singt sie da Time is Money so don't fuck. Aber das heißt doch wohl, Tom ist Money sein Opfer. Hört da mal genau hin.
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0: Aber genau so ein Verhörer hat jetzt Fat Peppy berühmt gemacht. Der ist ein Rapper aus Neuseeland und bei einem seiner Songs hat eine Influencerin statt Get That Bag, also schnapp dir die Tasche, Get That Bob gehört, also die Bob-Frisur. Hör ich jetzt nicht wirklich raus, aber sie hat ein Reel zu gemacht, weil sie selbst einen Bob hat als Frisur, ist viral gegangen und zack, landet der Song eben auch bei uns hier in 1Live Digi. Das ist Fat Puppy für euch, Freaked Out.

0: Um 7 Uhr, wir sind Raphael Krämer
1: und Lisa Bertram. Heute Morgen werden einige Weltraumexperten in den Himmel gucken. Da wird ein altes Raketenteil von SpaceX auf den Mond krachen mit mehr als 8000 Kilometern die Stunde.
0: Der Einschlag soll laut NASA gegen 8:30 passieren. Der Crash ist ungeplant, kommt aber mit Ansage. Das Raketenteil ist nämlich Weltraumschrott, der schon eine Weile in Richtung Mond unterwegs war.
1: Dahinter steckt eine Mondmission von SpaceX. Anfang letzten Jahres hatte das US-Unternehmen eine unbemannte Rakete zum Mond geschickt. Auf dem Weg dahin ging der Treibstoff aus. Deswegen konnte das letzte Raketenteil nicht mehr gezielt in die Erdatmosphäre gebracht werden, um da zu verglühen.
0: Seitdem trieb es zwischen Erde und Mond rum, bis die Schwerkraft das 4-Tonnen-Teil zum Mond getrieben hat. Durch den Aufprall dürfte der Mond einen neuen Krater bekommen. Von der Erde sieht man das wohl kaum. Zwei Raumsonden sollen Vorher-Nachher-Bilder machen.
1: Der Zivildienst ist wieder Thema. Dieses soziale Pflichtjahr für Männer wurde mal mit der Wehrpflicht ausgesetzt. Bald könnte es wiederkommen.
0: Unter anderem die Caritas in Köln könnte Zivis gut gebrauchen.
2: Das sind nicht die Ersatzkräfte für unsere Fachkräfte. Das sind einfach ergänzende, gute Seelen, die wir unbedingt brauchen, Helferinnen, Helfer.
0: Die Verbände haben der Bundesregierung laut Funke-Zeitungen gesagt, dass der Zivildienst am besten 12 Monate dauern und auch vom Staat bezahlt werden sollte.
1: In Los Angeles haben mehrere Waldbrände vor 1,5 Jahren auch deshalb Schlagzeilen gemacht, weil Villen vieler Stars verbrannt sind. Allein eines der Feuer hatte 9000 Häuser zerstört, 19 Menschen kamen ums Leben.
0: Jetzt ist ermittelt worden, was es ausgelöst hat. An einem Strommast war Gestrüpp in Brand geraten durch eine Entladung.
1: Auch eine KI darf shoppen gehen. Ein US-Gericht hat eine Sperre von Amazon gekippt. Der Online-Händler wollte verhindern, dass KI-Assistenten selbstständig bei ihm einkaufen.
0: Amazon hatte sowas als Computerkriminalität verbucht. Das Gericht sagt, hinter jedem KI-Assistenten steht ein Mensch, der ihn mit dem Einkauf beauftragt hat.
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1: Es bleibt meistens trocken heute. Dazu gibt es viel Sonne und ein paar Wolken. Bad Berleburg und Kleve kommen auf 28 Grad, Heinsberg und Witten auf 30 und Warendorf auf 31 Grad.
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0: Leute, ich habe mich ja schon mal geoutet. Ich habe neue Wunschkandidaten fürs Bundeskanzleramt. Felix Lobrecht oder Thorsten Sträter wären da so meine erste Wahl. Aber das wird leider nicht passieren. Wahrscheinlich. Wäre geil. Aber deswegen haben wir in der Redaktion überlegt, okay, gibt es jemanden, den wir trotzdem zu einem Politiker machen könnten, den wir alle geil finden? Und dann haben wir jemanden gefunden. Jemand, der uns Orientierung liefert und uns zum Nachdenken bringt und wirklich das Potenzial hätte auf ein politisches Amt. Und jetzt ist er wirklich 1Live-Digi Bürgermeister geworden. Also auf Spaß zumindest. Aber er würde sich so gut machen, Alter. Content-Creator Raiko ist ab jetzt immer für euch da.
1: Was geht ab, liebes Volk? Ich hab mir letztes Mal das Konzert von meiner Lieblingsmusikerin 2 Stunden lang durch das Smartphone von meinem Vordermann reingezogen. Merkt ihr was? Lange da gibst du locker einen Fuffi aus für ein geiles Erlebnis und dann hast du da auf einmal 500 professionelle Livestreamer in der Reihen. Kannst du auch zu Hause bleiben und dir das nachher auf Social Media reinziehen. Lange, ich kann das nachvollziehen, dass man irgendwo auch eine Erinnerung von dem ganzen Spektakel haben will. Aber dafür musst du doch keine ganze externe Festplatte voll machen. Die Rampensäue dieses Landes rackern sich jahrelang einen ab, um dann den ganzen Abend in eure Linsen zu glotzen. Ich erteile hiermit ein inoffizielles Handyverbot. Macht 1-2 Fotos und auch 1-2 Videos. Aber dann klatscht mal den Flugmodus rein und sabbelt mal wieder mit den Menschen neben euch. Vielleicht findest du da auch noch Freunde fürs Leben oder was? Außerdem, guckt auch mal hinter euch. Wenn da ein deutlich kleinerer Mensch steht, dann lasst den auch mal vor. Der Spaß passiert meistens, wenn man es einfach genießt. In diesem Sinne, Glück auf und halt die Ohren steif, Langen.

0: Es gibt auch manchmal wirklich so Filme, wo du denkst, die haben den Oscar schon in der Tasche, obwohl der Film noch nicht mal draußen ist. Die Odyssee ist jetzt im Kino.
1: Die Götter haben es dir gesagt.
2: Dann widersetze ich mich den Göttern.
0: Halb Hollywood ist mit dabei. Technisch eine Revolution, dieser Film. Gemacht von Christopher Nolan. Marcel aus dem Digi-Team, das Stichwort heißt IMAX.
3: Genau, das ist also ein kanadisches Kinosystem. Das ist so der Goldstandard. Bestes Bild, bester Ton. Und die Odyssee ist jetzt der erste Film überhaupt, der komplett in einem 70 mm IMAX-Format gedreht wurde.
0: Okay, was ist daran jetzt so geil?
3: So, also IMAX ist ja sowieso schon ein riesigeres Bild. 70 mm IMAX ist nochmal ein größeres Bildformat. Noch besser, noch satter, Soundbombast. Mhm. Aber so wie Christopher Nolan es gedreht hat, können es 6 Kinos in Europa zeigen.
0: Oh.
3: 6 in London, Manchester, Prag, Brüssel und Montpellier.
0: Okay, warum macht man das dann, wenn das am Ende nur in 6 Kinos läuft?
3: Ich glaube, es ist künstlerischer Ego-Firle. Es musste ja sogar noch eine extra neue Kamera entwickelt werden. IMAX-Kameras klingen sonst beim Drehen nämlich so.
0: Okay.
3: Das ist die Lautstärke. Das ist total krass, ne?
0: Stark.
3: Und da wurde jetzt so ein schalldichtes Gehäuse entwickelt, um eben auch endlich mal Dialoge damit filmen zu können. Matt Damon, der Odysseus spielt, meinte, diese Kamera, die neue, ein richtiger Oschi.
4: Size of like a coffin. This thing weighed, I think, over 300 pounds.
3: Das Ding war so groß wie ein Sarg, 150 Kilo schwer, weil es wurde ja auch noch auf Filmrollen gedreht.
0: Ja, und diese Rolle war so lang wie von Essen bis Kopenhagen. Also es scheint ein technisches Meißelwerk zu sein mit ganz vielen fantastischen Schauspielern. Die Odyssee gibt's jetzt im Kino. 1, 2, 3.

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1: Lisa hier, NightLife Diggi, hi. Sag mal, warum hat sich Sixten vor 7 Jahren eigentlich aufgelöst? Das gilt als eine der größten Fragen der Hip-Hop-Geschichte. Jetzt hat Juju gedroppt, die Kombi mit Nura hat irgendwann zu gesundheitlichen Problemen geführt. Sie sagt, irgendwann hat sie gecheckt, dass man Menschen aus seinem Leben streichen muss, die einem nicht mehr gut tun. Das hat sie in einem sehr, sehr langen Spiegel-Interview erzählt. Mehrere Gründe, sagt sie, hätte es dafür gegeben, dass sie sich von Nura trennen musste. Hat das auch niemandem erzählt vorher, ne? Nicht mal ihr Management, auch nicht Nura selbst, sondern sie hat es einfach gepostet und instantly gemerkt, das war leider wirklich die richtige Entscheidung. Dann war sie auch erstmal ganz, ganz lange weg, hat sich um sich und ihre Gesundheit gekümmert und ist stronger than ever zurück bei uns in den Musikstreams. Seit April droppt sie wieder neue Musik, so auch diesen Song hier. Hier ist sie zusammen mit Raf Camora, das ist Komm näher.

0: um 8 Uhr mit Raphael Krämer
1: und Lisa Bertram. Diese Meldungen hier stimmen nicht. Ein CDU-Bürgermeister plant angeblich den Mord an einem Tennisspieler und ein linken Politiker soll angeblich queere Untergrund-Sexpartys an der Uni organisiert haben. All das ist Desinformation.
0: Sowas kommt gerade öfter vor. Die Sicherheitsbehörden sagen, das sind gezielte Kampagnen aus Russland. Auch der Zeitpunkt ist kein Zufall. Nächsten Monat sind mehrere Landtagswahlen, zum Beispiel in Sachsen-Anhalt. Und Russland will damit das politische Klima bei uns beeinflussen.
1: Dabei werden auf Social Media gezielt Videos gepostet, die so aussehen, als kämen sie von bekannten Medien wie die ARD, die Zeit oder Spiegel TV. Etwas komisch ist, dass die Texte meist auf Englisch sind. Warum können sich die Behörden auch nicht erklären?
0: Und noch was fällt auf, die Falschbehauptungen gehen nicht gegen alle. Die russlandfreundlichen Parteien AfD oder das BSW werden nicht schlecht geredet.
1: In den Niederlanden ist die Feuerwehr weiter gegen einen Waldbrand im Einsatz, direkt an der deutschen Grenze bei Kleve. Laut Medienberichten haben sich die Flammen in der Nacht nicht weiter ausgebreitet.
0: Diese Frau musste wegen der Feuer einen Campingplatz verlassen.
2: Wenn man das jetzt sieht und dann die ganzen großen Flugzeuge, Hubschrauber hier, die gestern drüber flogen mit diesen Wasserballons runter, das versetzt einen schon in Panik.
0: Wegen des Waldbrandes ist auch eine Bahnstrecke gesperrt. Im Kreis Kleve kann es deshalb nach Feuer riechen.
1: Dass KIs auch Hackerangriffe fahren, um ihre Aufgaben zu lösen, haben sie schon gezeigt. Jetzt hat ein System bei einem Test auch selbst Phishing-Mails geschrieben.
0: Es hat damit versucht, Mitarbeiter zu manipulieren. Die Fachleute sagen, ihnen selbst ist das erst im Nachhinein aufgefallen, als sie ihren Test ausgewertet haben.
1: Ein Blitzschlag hat einen Ort in Bayern praktisch zweigeteilt. Der Blitz ist in die Technik der Schranken eines Bahnübergangs eingeschlagen. Jetzt gehen die Schranken auf der einzigen Straße nicht mehr auf, die die zwei Teile des Ortes Harburg verbindet.
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0: Es gibt Sonne und Wolken im Wechsel heute. In Gummersbach 28 Grad, in Detmold und Herne 30 und in Unna und Erftstadt 31 Grad.

0: Was geht ab? Lisa ist hier in Antlef Digi. Und darf man jetzt schon Weihnachtsgeschenke machen? Ich glaube schon. Ich habe zumindest jetzt eins für euch. Er ist nämlich noch ein Geheimtipp der Comedy-Newcomer-Szene. Bis jetzt. Mein kleines Geschenk an euch. Die neue Staffel Generation Gag ist draußen. Wir stellen euch eine neue Rutsche Rising Stars der Comedy-Szene vor und er hier ist eingepackt mit Schleife obendrauf. Jerry Wiesen. Jerry kommt aus Köln, ist 28 Jahre alt und macht seit über einem halben Jahr als Comedy. Und ich würde seinen Humor in diesen drei Worten zusammenfassen: auf die Fresse. Viele von euch feiern's, manche sind skeptisch.
1: Mega lustig.
2: Ja, super witzig. Hab ich abgefeiert.
3: War sehr, sehr lustig. Also hat auf jeden Fall sehr gut Gas gegeben, ja.
4: Fand Jerry auch sehr lustig. War sehr unerwartet, aber da kam ich auch nicht mehr aus dem Lachen raus.
0: Ich habe schon gesagt, Jerry macht seit 7 Monaten Comedy und hat auch vorher schon ein bisschen was anderes gemacht. Zum Beispiel in der Videothek gearbeitet. Da ist es jetzt nicht so schlimm, wenn man immer sagt, was man denkt, anders als bei dem Job hier.
5: Ich war mal Erzieher in einer Kindertagesstätte. Lass mich erzählen. Und ich habe auch mal auf dem Bau geackert. Und die zwei Jobs haben ja eine Parallele. Erzieher, Bauarbeiter, man denkt, man kann chillig den ganzen Tag Bierchen saufen, Kippen rauchen, ab und zu mal mit der Schippe im Sand oder irgendwas basteln, Alter. Und du musst auch nicht so wirklich mit einem reden, weil sprich eh kaum einer Deutsch. Kommt so einer zu mir und sagt so, shit, you know why? Aber die ist wie ist und nicht, hat der kleine Junge sich gerade in die Windel gekackt? Oder fragt der polnische Stahlbauer dich, ob er sich dein Werkzeug ausleihen kann? In beiden Fällen rauchst du ganz einfach die Zigarette weiter und tust so, als hättest du nichts gehört, Alter. Ja. Na, ich mach natürlich nur Spaß. Polnischer Stahlbauer fragt ja nicht, bevor sich der Werkzeug schärft. Dankeschön, das war's von mir. Spaß gemacht, dankeschön. 1 Live

0: Tag Leute, hier ist 1LFDG und ihm hier hat seine Musik geholfen, um über eine Trennung hinwegzukommen.
1: Jazik, Bruder, du hast mir in schweren Zeiten geholfen. Wallah, deine Musik ist Maximum.
0: Ist aber nicht der einzige Grund, warum ihr Jazik feiert.
2: Der macht so einen Mix so ein bisschen so von Deutschrap und das finde ich sehr schön. Und ja, also mein Musikstyle finde ich toll.
3: Boah, halt seine Stimme und so. Also das ist halt nicht so, wie jeder andere anhört.
4: Also ich war auf Milano-Konzert und der war dann zufälligerweise auch dort. Ja, also ich mag dann einfach,
5: 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Oh. Und der Himmel weint.
0: Yeah, yeah. Deswegen wahrscheinlich einige von euch auch gerade sehr happy, dass Jazik jetzt einen neuen Song draußen hat. Ist als Feature mit dabei in einem Song von Luciano. Gimme Love heißt er. Gibt's jetzt auf die Ohren hier für euch in 1LFDG.

0: 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Leute, euer Outfit ist nicht komplett ohne Buch. Ihr braucht ein Buch, um euer Outfit zu vervollständigen. Ihr könnt euch doch nicht an den Strand chillen oder ins Freibad ohne Buch. Wie sieht denn das aus? Wir haben ein Buch für euch, das ihr diesen Sommer gut mitnehmen könnt und sogar vielleicht echt lesen könnt, nicht nur für die Looks. Es heißt Die Psychiaterin von Freida McFadden, Gesa. Es ist so ein bisschen Psycho-Thriller. Das heißt, es kann sein, dass man da im Freibad ein bisschen zusammenzuckt, ne?
1: Ja, schon. Wir lernen aber jetzt erstmal Trisha und Ethan kennen. Das ist ein junges Pärchen, frisch verheiratet und die zwei sind gerade auf Haussuche. Und über ihre Maklerin erfahren sie von so einem abgelegenen Anwesen. Und das Anwesen, das hat mal dieser besagten Psychiaterin aus dem Titel gehört.
0: Okay.
1: Die wird allerdings schon seit einigen Jahren vermisst und deshalb steht das jetzt zum Verkauf.
0: Oh nein, oh, lass mich gerade Spuk da, diesen Geistspuk durch die Flure. Oder ihre ehemaligen Patienten oder so.
1: Das nicht, aber es wird tatsächlich direkt etwas unheimlich. Die zwei kommen da an, draußen absolutes Schneechaos. Die Maklerin ist nicht da und weil sie direkt wissen, hier sitzen wir jetzt erstmal fest, gehen sie dann doch rein und stellen fest, das Haus ist noch komplett eingerichtet und da hängt auch noch so ein riesiges Porträt der Psychiaterin so schön präsent über dem Kamin. So von wegen, hier wache ich.
0: Oh nein, das klingt nach einem perfekten Setting für einen Horrorfilm.
1: Ja, voll. Aber man muss sagen, diese Spannung da, die kommt jetzt weniger durch Geister oder Gespenster auf, sondern mehr dadurch, dass sich die Dynamik zwischen Ethan und Trisha plötzlich ändert.
0: Ja.
1: Ethan scheint zum Beispiel das alles überhaupt nicht zu stören. Der will die Nacht sogar an diesem Bett von der Psychiaterin schlafen.
0: Sorry.
1: Trisha hingegen wirkt eher ängstlich und dann entdeckt sie auch noch Kassetten, auf denen die Psychiaterin ihre Therapiesitzung aufgezeichnet hat. Sie hört da rein und mit jeder Kassette wächst ihre Unsicherheit. So von, ja, sie fragt sich auf einmal, was ist mit der Psychiaterin passiert und warum fühlt sie sich plötzlich so beobachtet. Also es wird richtig spannend, überraschend und stellenweise auch echt unheimlich. Kurz, das ist ein typischer McFadden, also traue am besten niemandem.
0: Boah, du hast mich voll erwischt mit diesem Buch. Es heißt Die Psychiaterin. Unsere Empfehlung für euch heute von Freida McFadden, jetzt im Handel.

0: um 9 Uhr mit Raphael Krämer
1: und Lisa Bertram. Wir sprechen nochmal über Pläne für einen neuen Zivildienst. Die Regierung überlegt, den wieder verpflichtend einzuführen, falls auch der Wehrdienst zur Pflicht werden sollte.
0: Der Zivi wäre dann die Alternative für alle, die nicht zur Bundeswehr wollen. Dafür kann man was Soziales machen, im Krankenhaus oder Altenheim zum Beispiel. So denkt ihr darüber?
2: Finde ich gut. Also ich meine, sowieso, wir haben viel zu wenig Pflegekräfte.
3: Wenn es Pflicht ist, ist es ein bisschen schwierig, ne? Aber so würde ich das schon gut finden eigentlich.
4: Sollte aber nicht zu lange gehen, würde ich sagen. Also 3 Monate, höchstens ein halbes Jahr, würde ich sagen.
0: Was er am Ende sagt, das ist gerade Thema. Es gibt nämlich offene Fragen, unter anderem, wie lang der Zivi sein müsste.
1: Hilfsdienste wie das Rote Kreuz haben da eine klare Vorstellung. Mindestens 9 Monate, am besten 1 Jahr. Damit junge Menschen erstmal was lernen und überhaupt in den Job reinkommen können, das haben DRK und Arbeiter-Samariter-Bund den Funke-Zeitungen gesagt.
0: Grundsätzlich finden viele Verbände das Zivi-Modell nicht nur hilfreich, weil es auch was kostet, die Leute auszubilden. Sie fordern, dass der Staat dann das Geld für den Ersatzdienst zahlt, sollte die Wehrpflicht kommen.
1: In Hamburg soll es heute das Urteil gegen mögliche Mitglieder einer Neonazi-Terrorgruppe geben. Die Angeklagten waren bei den Taten zwischen 14 und 21 Jahre alt.
0: Sie sollen unter anderem für einen Brandanschlag auf eine Asylbewerberunterkunft verantwortlich sein. Sie hatten wohl den Plan, eine Gewaltspirale in Deutschland auszulösen, an deren Ende der Staat kippt.
1: Zehntausende haben sich allein bei YouTube gerade Streams angemacht, um den Einschlag eines Raketenteils auf dem Mond zu beobachten. Bisher gibt es aber keine Bestätigung, dass das auch passiert ist.
0: Erwartet wurde, dass ein altes Raketenteil in den Mond kracht und dass dadurch ein bis zu 30 Kilometer breiter Krater entsteht.
1: Auch eine KI darf shoppen gehen. Ein US-Gericht hat eine Sperre von Amazon gekippt. Der Online-Händler wollte verhindern, dass KI-Assistenten selbstständig bei ihm einkaufen.
0: Amazon hatte sowas als Computerkriminalität verbucht. Das Gericht sagt, hinter jedem KI-Assistenten steht ein Mensch, der ihn mit dem Einkauf beauftragt hat.
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1: Es gibt heute viel Sonne mit ein paar Wolken. Schauer sind sehr selten und es ist weiter heiß, aber nicht mehr ganz so heiß wie gestern. In Monschau 27 Grad, in Oberhausen und Ascheberg 30 und in Siegen und Lippstadt 31 Grad.

Okay, kurz mal eben unpopular opinion. Hier ist Lennart in 1 Live Digi. Unpopular opinion zum Thema Konzerte. Ich finde bei Konzerten manchmal die Background-Sänger viel cooler als den Hauptsänger oder die Hauptsängerin. Wisst ihr, was ich meine? Häufig stehen ja noch so 3-4 Leute bei Konzerten etwas weiter hinten auf der Bühne und die singen dann halt Background. Die haben auch noch ein Mikro und singen dann irgendwie ein paar geile Parts so im Background. Und ich finde, häufig haben die so einen geilen Vibe, diese Background-Sänger. Die fühlen die Musik manchmal fast noch mehr als die Person, die ganz vorne steht, oder? Mag vielleicht auch daran liegen, dass sie natürlich dann manchmal noch so Choreos haben, ne? Dann bewegen die sich gleichzeitig im Beat und so. Das sieht dann halt einfach auch cool aus. Ich beobachte auf jeden Fall Background-Sänger mega, mega gerne. Und hier jetzt im nächsten Song von Kelani und Usher, Shoulda Never. Ich liebe diesen Part direkt am Anfang. Background-Sänger, seid ihr ready?

0: Cthulhu. Das ist ganz frisch draußen. Und bei Digi-Spiele Frau Johanna, Dschungel und Horror weiß ich eben überhaupt nicht. Also was da bitte schön gruselig dran? Zerfleischt mich ein Tiger oder was?
1: Nee, kein Tiger, aber sagen wir so anderes. Der Dschungel in The Mount ist nämlich kein nettes Fleckchen grün mit deinen exotischen Tieren drin, sondern dieser Dschungel ist verflucht und testet unseren Verstand. Hm. Im 17. Jahrhundert sind wir nämlich eine Gruppe Entdecker, die versuchen, den Hügel zu finden, The Mount, okay. Einen sagenumwobenen Ort. Und dabei finden wir auch Schätze alter Zivilisationen.
2: But it is whispered that they left a curse behind them.
1: Mhm, die sind nämlich angeblich auch verflucht. Ja, eigentlich, wie gesagt, der ganze Dschungel, weil hier auch Monster überall ihr Unwesen tragen.
0: Okay, und das heißt, wir versuchen im Dschungel eben gegen diese Monster irgendwie zu überleben.
1: Ja, aber das Besondere ist hierbei, dass man zwar als Gruppe zusammenspielt mit bis zu 3 Freunden, aber sich selbst und den anderen eigentlich nicht so richtig vertrauen kann. Denn je weiter wir im Level vorankommen, je mehr dieser Schätze wir einsammeln, desto mehr leidet unser Verstand. Ich hatte zum Beispiel mal so Fliegen, die in-game über meinen Bildschirm gekrabbelt sind.
0: Bäh.
1: Oder auf einmal waren meine Freunde im Spiel für mich unsichtbar und ich war alleine.
0: Bäh.
1: Und ein anderer Kumpel hatte eine Schusswaffe, die wir anderen aber als Ast gesehen haben. Nur er dachte halt, es wäre eine Waffe.
0: Okay, das klingt natürlich schon echt wild und spielt wirklich heftig mit der Wahrnehmung so. Stelle ich mir aber in der Gruppe durchaus lustig vor. Also hört sich nach einem guten Spiel an.
1: Aber ich muss auch sagen, ich mochte einige Sachen leider nicht so gerne.
0: Oha, okay.
1: Das Kampfsystem ist zum Beispiel manchmal echt schwergängig und technisch, puh, boah, muss ich sagen, es läuft selten richtig flüssig. Es gibt einige Grafikfehler und wir hatten innerhalb von einer 3-stündigen Spielsession, ich glaube, so 3 bis 4 Mal Abstürze.
0: Okay, das ist natürlich nicht so geil, wenn ihr euch trotzdem dran trauen wollt, trotz möglicher technischer Schwierigkeiten noch. The Mount, Omen of Cthulhu, kriegt ihr für knapp 25 Euro den PlayStation 5, Xbox und den PC.

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1: Was geht ab? Hier ist 1Live.de mit Leo und einer kurzen Wettervorhersage. Ich muss nur ganz kurz sagen, die Angaben sind ohne Gewähr, weil es ist ein Mitschnitt von unseren Kollegen von WDR 2 mit Temperaturangaben, die ich so noch nie gehört habe.
2: Und warm ist auch das Stichwort für die nächsten Tage in der neuen Woche. Morgen bis zu 28 Grad und die nächsten Tage danach werden wieder immer wärmer. Stand jetzt können wir Donnerstag wieder die 30 Mark knacken.
3: Nee. Die mal, eigentlich 30
2: die,
3: Euro.
2: Die 30...
3: 30 Euro macht 60 Mark.

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1: Um 10 Uhr mit Timo Rudolph
2: und Lisa Bertram. Diese Meldungen hier stimmen nicht. Ein CDU-Bürgermeister plant angeblich den Mord an einem Tennisspieler und ein linken Politiker soll angeblich queere Untergrundsexpartys an der Uni organisiert haben. Das alles ist Desinformation.
1: Sowas kommt gerade öfter vor. Die Sicherheitsbehörden sagen, das sind gezielte Kampagnen aus Russland. Auch der Zeitpunkt ist kein Zufall. Nächsten Monat sind mehrere Landtagswahlen, zum Beispiel in Sachsen-Anhalt. Und Russland will damit das politische Klima bei uns beeinflussen.
2: Dabei werden auf Social Media gezielt Videos gepostet, die so aussehen, als kämen sie von bekannten Medien wie die ARD, die Zeit oder Spiegel TV. Etwas komisch ist, dass die Texte meist auf Englisch sind. Warum, können sich die Behörden auch nicht erklären.
1: Und noch was fällt auf, die Falschbehauptungen gehen nicht gegen alle. Die russlandfreundlichen Parteien AfD oder das BSW werden nicht schlecht geredet.
2: In Hamburg soll es heute das Urteil gegen mögliche Mitglieder einer Neonazi-Terrorgruppe geben. Die Angeklagten waren bei den Taten zwischen 14 und 21 Jahre alt.
1: Sie sollen unter anderem für einen Brandanschlag auf eine Asylbewerberunterkunft verantwortlich sein. Sie hatten wohl den Plan, eine Gewaltspirale in Deutschland auszulösen, an deren Ende der Staat kippt.
2: An heißen Tagen kann es sich ja in der Bahn oder im Bus anfühlen wie im Backofen und das sorgt gerade in Dortmund für Aufregung.
1: Da fahren seit April neue Stadtbahnen ohne Klimaanlage. Das hat jetzt in der Hitzewelle für Saunamomente gesorgt.
3: Ich finde vor allem, wenn halt viele Menschen gerade im Strom sind, von der Arbeit nach Hause kommen oder zur Arbeit hinfahren und man wie so Sardinen in der Bahn steht, dann kann es doch schon ganz schön warm und unangenehm werden.
1: Die Stadtwerke Dortmund sagen, komfortabel ist das nicht, aber Klimaanlagen seien zu teuer und würden die Bahn nur wenige Grad runterkühlen.
2: In Brasilien haben Abgeordnete während einer Sitzung unerwartet Besuch bekommen. In das Gebäude eines Regionalparlaments sind Wasserschweine hereinspaziert, als gerade eine Abstimmung vorbereitet wurde.
1: Es gab keine Schäden. Die Abgeordneten konnten die Capybaras selbst wieder hinausbewegen. Die Tiere haben viele Fans, weil sie so zutraulich sind.
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2: Es bleibt meistens trocken, es kann aber einzelne Schauer geben. Dazu gibt es Sonne und Wolken im Wechsel. In Leichlingen und Wesel 29 Grad, in Lippstadt und Meschede 30 und in Hamm 31 Grad.
1: Morgen und übermorgen gehen die Temperaturen deutlich runter. Es gibt noch maximal 21 bis 26 Grad. Dazu bleibt es bei Sonne und Wolken.

0: Hey, na? Einseitiges hier. Und Hand hoch mal bitte kurz, wer Abschiede auch so hasst wie ich. Ja, aber wir müssen Abschied nehmen, Freunde. Von der Serie Heartstopper nehme ich. Die gibt es ja seit 4 Jahren. Sehr erfolgreich. Geht um queere Teenager, die in der Highschool so die Liebe und sich selbst finden wollen. Und ja, jetzt ist aber der Abschluss da. Nicht als Serienfinale, sondern als Film. Gibt es jetzt frisch bei Netflix. Und die Serienfrau Brinja, du durftest ja vorab gucken, ne?
1: Ja. Heartstopper Forever heißt der Film nämlich. Oder wie die Schauspieler selbst sagen.
2: Forever and ever and ever and ever and ever and ever.
3: That's not it. It's just forever. Heartstopper Forever.
1: Ja, ich glaube, die Fans und der Cast, die wollen, dass es forever, forever für immer weitergeht. Ja. Aber jetzt ist leider Schluss.
0: Ja, Schluss. Also schließt der Film denn aber an die Serie an? Also ist das quasi wirklich so eine Art Serienfinale in Filmlänge?
1: Ja, das zweite. Es geht immer noch um Nick und Charlie. Nick bereitet sich auf die Uni vor und Charlie bleibt alleine an der Schule zurück. Und darum stehen die beiden kurz vor einer Fernbeziehung. Das sorgt natürlich für viele Probleme.
4: Ich will, dass du glücklich bist. Ich bin nur glücklich, wenn ich bei dir bin. Ich glaube nicht, dass das Liebe ist.
1: Ja, vor allem Nick hat krasse Zukunftsängste.
5: Wer bin ich denn dann, wenn du mich nicht mehr länger brauchst?
0: Oh Gott, ist das nicht alles voll traurig?
1: Ja, es ist wirklich sehr emotional.
0: No.
1: Aber irgendwie auch schön emotional. Doch, es ist wholesome. Also nicht traurig, sondern halt, es ist wholesome.
0: Okay.
1: Und die erinnern sich im Film auch ganz viel an Momente aus der Serie. Es gibt ganz viele Easter Eggs und Callbacks. Kit Connor, der den Nick spielt, sagt auch selbst, der Film ist schön.
6: It's nice. It's sad, but it's nice.
1: Aber auch traurig. Also ich glaube, die Fans der Serie, die werden damit sehr happy sein.
0: Ja, happy, aber eben auch traurig. Also wenn ihr euch traut, dass Serienfinale Heartstopper Forever gibt's jetzt als Film bei Netflix.

Schönen guten Tag, Leute. Ich spiele euch als nächstes hier Pascha Nim in 1 Live Digi. Und bei dem ist mir aufgefallen, der liebt vor allem ein Wort. Und zwar Shabab. Es kommt so gut wie in all seinen Songs vor.

Also das war jetzt hier schon in Airwaves mit drin, in Hauseingang, in Paris Freestyle und natürlich in Shababes. Auch sehr gutes Wortspiel aus Shababs und Babes. Shabab, vielleicht kennt das, ist auf Arabisch eben sowas wie Jugendlicher oder Jungs, Leute. Und diesmal in seinem neuen Song hat es sich aber anscheinend ausgeschababbt, weil in diesem Song, habe ich nachgeguckt, kommt Shabab kein einziges Mal drin vor. Hört ihr trotzdem jetzt gern hier in 1Live Digi, das hier ist Pascha Nimm für euch mit Augenblick.

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0: Okay. So eine Musik habe ich gerade gebraucht, Leute. Ich bin Janina, ihr hört 1FDG, weil, Alter, ich kann's nicht ablegen. Sorry. Ich weiß, es gibt genug Leute, die haben große Fresse in Kommentaren und die haten nur rum auf Insta oder TikTok, aber ich werde jedes Mal aggressiv dabei. Bei Comedian Josefa Walter findet man leider auch genug Leute, die ihre Kommentarspalten mit Bullshit füllen. Aber ey, wir sind jetzt hier im Zen, okay? Wir ignorieren das aber trotzdem nicht. Josefa kommentiert nämlich dagegen. Macht sie ab jetzt regelmäßig hier in 1FDG. Vielleicht ist es ja auch eine Inspiration für euch, wenn ihr auch Hater auf Social Media haben solltet. Und diesmal hat Josefa ihrer Haterin Heike einen Kommentar da gelassen.
1: Heike schreibt, unlustige Gen Z-Göre. Daran sind zwei Dinge sehr cute. Erstens die Tatsache, dass Heike meine bald 30-jährige Existenz unter Gen Z verbucht und ich für einen Moment bei den coolen Kids mitmachen darf. Ein bisschen wie so eine Oma, die mit einem TikTok-Tanz zu Jason Derulo viral geht und danach Kult ist. Danke dafür. Zweitens das Wort Göre. Das ist ein wirklich sehr tolles Alte-Leute-Wort, von denen ich hiermit gerne mehr in den Sprachgebrauch zurückbringen würde. Können wir nicht einfach wieder so reden? Ich fang an. Heike, du alte Gewitterziege. Bist du eine verstrahlte Pissnelke oder was? Das ist doch Oberaffen geil hier. Mach mal halblang. Geil, Alter. Warum reden wir denn nicht mehr so?

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1: Um 11 Uhr, hier sind Timo Rudolph
2: und Lisa Bertram. Sie wollten als rechtsextreme Terrorgruppe mit Anschlägen Geflüchtete und Linke treffen und vermeintlich Pädophile jagen. Heute sollen sie dafür verurteilt werden.
1: Vor Gericht in Hamburg stehen 7 mutmaßliche Mitglieder und ein Unterstützer der rechtsextremen Gruppe Letzte Verteidigungswelle. Und sie haben noch was gemeinsam. Sie alle sind jung, während der Taten zwischen 14 und 21.
2: Das wirft die Staatsanwaltschaft ihnen vor. Versuchten Mord, Brandstiftung und gefährliche Körperverletzung. Sie sollen Anschläge auf Asylheime und linke Einrichtungen geplant oder verübt haben. Außerdem wollten sie laut Anklage als Pädohunter Jagd auf Menschen machen, die sie für Kinderschänder hielten.
1: Bei den Taten kam niemand zu Schaden, das ist wohl teils nur Zufällen zu verdanken. Weil die Angeklagten so jung sind, fand der Prozess nicht öffentlich statt. Das Urteil will das Gericht in Hamburg heute Mittag verkünden.
2: Das Problem haben einige, die gerade mit der Ausbildung begonnen haben. Sie finden keine bezahlbare Wohnung. Forschende in Hamburg haben errechnet, ein WG-Zimmer in NRW kostet im Schnitt 485 Euro.
1: Daria versucht, in ein neues Azubi-Wohnheim in Münster zu kommen.
3: Das einzige Problem ist, das ist ein Projekt in Münster und das wäre erst nächstes Jahr im August fertig. Ist schon eine lange Zeit, aber je nachdem, ob das alles gut läuft, würde ich dann dahin ziehen.
1: 2 von 3 Azubis bleiben bei den Eltern wohnen, auch weil das Geld manchmal zum Ausziehen nicht reicht.
2: Russland verbreitet gezielt Fake News bei Social Media, um uns zu beeinflussen. Sicherheitsbehörden sagen, dass es bei der Desinformation gerade auch oft um die Landtagswahlen im September geht. Da wird zum Beispiel in Sachsen-Anhalt gewählt.
1: Und wir schauen auf den großen Brand hinter der niederländischen Grenze. Die Behörden sagen, die Feuer haben sich in der Nacht nicht weiter ausgebreitet. Die Lage sei stabil, für eine Entwarnung sei es aber zu früh.
2: Auch heute sollen nochmal Löschhubschrauber fliegen. Die NINA-Warnung für den Kreis Kleve wegen Brandgeruch gilt weiter.
1: Und jetzt geht es noch um einen Gerichtsstreit in Aachen. Den gibt es, weil ein Anhänger wenige Zentimeter auf dem Gehweg stand. Die Stadt hat ein Abschleppunternehmen gerufen, damit er ein Stück versetzt wird.
2: Der Besitzer soll die Kosten von fast 200 Euro zahlen. Er will nicht und sagt, Leute von der Stadt hätten den Anhänger per Hand ein Stück verschieben können.
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1: Heute gibt's viel Sonne mit ein paar Wolken. Schauer sind sehr selten. Es ist nicht mehr so heiß wie gestern. In Blankenheim höchstens 27 Grad. Coesfeld und Wuppertal kommen auf 29. In Hürth und Warburg 31 Grad.
2: Morgen und Freitag noch mal ein paar Grad weniger. Dazu Sonne und lockere Wolken. Am Wochenende dann wieder um die 30 Grad.

0: Wenn er mit so einem breiten Grinsen ins Studio kommt wie jetzt, dann kann der Film nur gut gewesen sein. Wir sprechen über den neuen Spider-Man-Film, Spider-Man Brand New Day. Und Kinomann Marcel, du gerätst hier ins Schwärmen und Strahlen. Hol uns nochmal ab, was ist denn nochmal die Story nach dem letzten Film?
1: Naja, also der letzte Film hat ja dafür gesorgt, dass niemand mehr Peter Parker kennt.
2: Die ganze Welt wird gleich vergessen, dass Peter Parker Spider-Man ist.
1: Doctor Strange hat gezaubert, heißt, die große Liebe von Spider-Man, von Peter Parker, MJ, kennt ihn gar nicht mehr. Beim Buddy Ned ist er auch aus dem Gedächtnis gelöscht und ui, das ist echt Drama.
3: Manchmal muss Spider-Man den schwierigen Weg wählen, selbst wenn es Peter Parker das Herz bricht.
1: Und das ist wirklich hier im Film einfach richtig, richtig stark. Also dieser Spidey-Struggle und die Peter-Selbstfindung.
0: Okay, Spidey-Struggle und Selbstfindungs-Struggle klingt sehr menschlich. Aber was ist denn mit diesem ganzen Heldenshit und Netzenspinnen und so?
1: Gibt es natürlich auch. Menschenspinnen-Mutationen. Da herrscht jetzt aber große Spoiler-Gefahr, deshalb sage ich kaum was. Außer ein Hinweis mit drei Buchstaben. DNA.
4: Wenn DNA mutiert, dann wäre das enorm gefährlich.
1: Und mehr sage ich nicht.
0: Okay, dann letzte spoilerfreie Frage. Lohnt sich das Geld ausgeben an der Kinokasse für Spider-Man Brand New Day?
1: Ja, also für mich total. Mich hat es komplett gepackt auf Story- und Emotionsebene. Spider-Man ist und bleibt für mich einfach so ein Mikrokosmos in diesem Marvel-Universum. Alle Filme stehen und funktionieren für sich allein. Der hier auch, Tom Holland und Zendaya plus diese Nebenfiguren. Es ist einfach tipptopp. Ich bin so, so glücklich mit diesem Film.
0: Geil, sagt Kinomann Marcel zum neuen Spider-Man-Film. Spider-Man Brand New Day ab jetzt in den Kinos.

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1: Wisst ihr, wenn ich noch merke, dass ich eine Frau bin, wenn ich zum Frauenarzt gehe, weil da Frau dran steht, ist mein Arzt. Geil, geh ich hin. Männer haben sowas nicht. Die haben Urologen. Deswegen gehen sie auch nicht hin. Ja. Und hier sind ein paar Männer, ich find's wirklich unfair. Ich find's unfair, liebe Männer. Ich finde, es sollte auch so einen richtigen Männerarzt geben, Alter, oder? So einen richtigen Männer, ja, Mann! Männerarzt, ey! Richtiger Männerarzt mit so einem Uppercut im Logo, so ein Männerarzt. Ja. Mit so einem Hau den Lukas an der Tür. So, ping, nur die Stärksten kommen rein. Und die Schwachen müssen zum Kinderarzt, Alter, weg mit denen. Weg mit den Pussys, ey.

Tag Leute, hier ist 1LiveDigi. Bühne frei mal eben für Sarah Larsson. Alter Schwede. Das ist Sarah Larsson, als sie gerade mal 10 Jahre alt war. Da hat sie mit dieser Schiffsuntergangshymne die schwedische Version des Supertalents gewonnen. Mittlerweile klingt sie aber wie eine gedopte Celine Dion, würde ich sagen. Und das meine ich ganz positiv, weil ihre Shows, die gehen ordentlich nach vorne, international in allen großen Arenen am Start. Ihre Lush-Live-Performance überall, natürlich wegen diesem Dance, viral gewesen vor ein paar Wochen. Wer kann das bitte nicht so tanzen? Dazu noch Features mit crazy Leuten. Pink Panthers, Tyler und auch Shakira. Den Song, den hört ihr jetzt, das hier. Das ist Heroes Summer Girls Trip, Sarah Larsson und Shakira in 1LiveDigi. Also ich würde sagen, mit der Aura, die Sarah da gerade hat, wäre damals eher der Eisberg kaputt gegangen als die Titanic.

0: Schweiz.
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2: Info. 12 Uhr ist es, wir sind Timo Rudolf
3: und Johanna Schmidt. Wer bei so einer Hitze wie aktuell schon mal Bus oder Bahn ohne Klimaanlage gefahren ist, kennt's. Da klebt die Kleidung schnell mal am Rücken fest. So geht's gerade vielen in Dortmund. Da zeigen sich jetzt bei den hohen Temperaturen nämlich die Folgen davon, dass keine Klimaanlagen in die neuen Stadtbahnen gebaut worden sind.
2: Die Geräte sind extra nicht bestellt worden, weil zu teuer. 70 Millionen Euro hätten sie gekostet, sagen die Dortmunder Stadtwerke. Die haben das Geld lieber in mehr Bahnen gesteckt.
3: Auf Social Media ärgern sich viele darüber. Manche schreiben, dass so hohe Temperaturen in der Bahn ein Gesundheitsrisiko sind und dass die, die sowas entscheiden, selbst wahrscheinlich nicht Bahn fahren.
2: Die Stadtwerke Dortmund begründen ihre Entscheidung so: Klimaanlagen würden die Bahn nur um ca. 3 Grad im Vergleich zu draußen senken. Und die meisten seien eh nur höchstens 10 Minuten mit der Bahn unterwegs.
3: Jetzt geht's um Zahlen, die seit Jahren runtergehen. Es haben wieder mal weniger Leute BAföG bekommen.
2: Letztes Jahr gab's den Zuschuss für Ausbildung und Studium für 570.000 Menschen. So wenige waren es seit dem Jahr 2000 nicht mehr. Die BAföG-Höhe hängt vom Einkommen der Eltern ab und ob man zu Hause wohnt.
3: In Hamburg soll es heute das Urteil gegen mögliche Mitglieder einer Neonazi-Terrorgruppe geben. Die Angeklagten waren bei den Taten zwischen 14 und 21 Jahre alt.
2: Sie sollen unter anderem für einen Brandanschlag auf eine Asylbewerberunterkunft verantwortlich sein. Sie hatten wohl den Plan, eine Gewaltspirale in Deutschland auszulösen, an deren Ende der Staat kippt.
3: Weiter wird Atommüll von Jülich nach Ahaus gebracht. In der Nacht ist wieder ein Castor angekommen. Geschützt wurde der von deutlich weniger Polizei als bisher.
2: Um die 400 waren es. Bei den ersten Transporten waren noch rund 2700 Einsatzkräfte dabei. Atomkraftgegner sagen, das ist ein Sicherheitsrisiko.
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3: Das hat Sonne und Wolken dabei, Regen gibt's noch vereinzelt. Es ist auch ein bisschen kühler als gestern. In Schleiden bis 27 Grad, in Schwerdt und Xanten 29 und in Zülpich und Lippstadt bis 31 Grad.
2: Morgen gibt's auch mal ein paar Wolken, es bleibt aber trocken, 21 bis 26 Grad und so wird's auch am Freitag.

0: Hey, hier ist Lennart in 1 Live Digi. Was würden wir eigentlich machen ohne Trash TV? Ganz ehrlich, in Trash TV werden endlich mal die Fragen behandelt, über die die ganze Menschheit nachdenkt, seit es die Menschheit gibt. Zum Beispiel die Frage, was ist eigentlich Sex? Fragen wir mal Laurenz und Gigi bei Ex on the Beach auf RTL Plus.
1: Oralverkehr zählt für mich nicht als Sex. Das ist quasi wie Knutschen. Nur an anderen Stellen. Die hat mir einen geknabbert so.
2: Geknabber? Cooles Wort.
1: Eine süße Umschreibung.
2: Weil das ist so eine süße Beschreibung.
1: Ein abgeknabbert. Passt.

Du hast diese Timeline schon 800.000 Mal gesehen, aber du gehst immer und immer wieder drauf und guckst dir immer wieder dieselben Reels an. Ihr hört 1Live Digi, ich bin Janina und wer ist es bei euch? Wen guckt ihr euch bei Insta immer und immer wieder an und warum? Also bei mir ist es eine Sängerin aus dem Freundeskreis, die kennt man jetzt nicht, aber ich finde die so inspirierend. Die covert immer so ganz, ganz viele Songs und singt so geil. Und ich habe es schon tausendmal gesehen und ich muss aber immer wieder draufgehen und mir immer wieder dieselben Reels angucken, weil ich es einfach so schön finde. Und ich habe das tatsächlich auch bei Bund, dem Musikproduzenten. Also wenn ihr durch seine Timeline geht, ne? Dieser Junge ist nur am Strahlen. Oh mein Gott, ich küsse doch sein Strahleherz. Ich habe schon so oft diese Reels angeguckt von ihm. Da ist er mit seinem viralen Hit Trippin' unterwegs. Der performt den vor Zehntausenden von Menschen. Und dieser Boy ist nur am Grinsen. Du siehst die Dankbarkeit in jeder Pore seines Gesichts, ey. Das ist so schön. Und es macht ihn einfach so sympathisch. Ich finde, ich weiß nicht, ich gönne ihm das so. Der hat es so verdient. Und dieser Banger, der geht einfach nicht mehr aus unseren Ohren. Hier ist Trippin' für euch. Bund zusammen mit Mapai in 1Live Digi.

0: Hier ist Leon als FDG. Was geht ab? So, es gibt ein paar Dinge, die ihr machen könnt, wenn die Welt so ein bisschen sich zu schwer anfühlt, alles ein bisschen zu viel wird. Entweder ihr könnt einfach in eurer Wohnung bleiben und nicht mehr rausgehen, oder ihr könnt euch so ein bisschen in eine andere Welt entflüchten, indem ihr zum Beispiel ein gutes Buch lest. Und wir haben eine kleine Buchempfehlung für euch heute. So ein bisschen was für alle Fans von Fourth Wing und ACOTAR. Es gibt ein Buch, das beides so ein bisschen verbindet. Drachenreiter und magische Wesen. Es heißt Shadowed Wings von Karen A. Moon. Simone aus dem Digiteam hat schon gelesen. Was ist denn genau die Story?
1: Also Hauptfigur ist eine Fae namens Aurora. Sie ist eigentlich Heilerin, aber als ihr Ziehvater ermordet wird, schwört sie Rache und will unbedingt den Mörder finden. Und weil alles darauf hinweist, dass ein Drache und sein Reiter verantwortlich sind, lässt sie sich an der Dracarial Academy tagsüber zur Drachenreiterin ausbilden und geht dann nachts auf die Suche nach Antworten.
0: Okay, es klingt alles irgendwie nicht so unbedingt neu, aber so ein bisschen spannend schon, ne?
1: Also es ist schon spannend irgendwie, aber der Aufbau der Geschichte, der war manchmal ein bisschen seltsam. Und es gab auch irgendwie gar nicht so ein krasses, komplexes Worldbuilding.
0: Okay, also du meinst so, diese Fantasy-Welt war jetzt gar nicht so krass beschrieben und ausgefeilt, oder?
1: Ja, also man war so drin und es wurde einfach gar nicht viel erklärt, aber das war teilweise dann auch gar nicht so nötig, war trotzdem auch spannend und es gab auch so ein paar überraschende Plot-Twists, aber trotzdem glaube ich, dass so Fantasy-Fans halt, die jetzt wirklich so rein wie Fourth Wing oder ACOTAR wirklich abfeiern, die so ein komplexes Worldbuilding und Storytelling halt haben und gewohnt sind,
0: ja,
1: dass die das vielleicht ein bisschen zu plump finden. Also ich glaube, dass es dann wirklich eher was für Leute, die sich so an das Genre mal rantasten wollen, da ist es, glaube ich, ein ganz guter Einstieg.
0: Ey, und ihr habt Drachen und magische Wesen in einem Buch. Also vielleicht ist es was für euch. Es heißt Shadowed Wings von Karen A. Moon. So heißt die Autorin. Ist jetzt überall im Handel.

0: 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Um 13 Uhr mit Timo Rudolph
1: und Johanna Schmidt. Wir gucken zuerst auf einen Drohnenvorfall am Flughafen Leipzig. In der Nacht haben Mitarbeitende einen verdächtigen Gegenstand gefunden. WDR, NDR und Süddeutsche Zeitung haben recherchiert, dass es wohl eine Drohne war, eventuell mit Sprengstoff und einem Zünder.
0: Laut einem NATO-Sprecher ist die Drohne in der Nähe eines ukrainischen Transportflugzeugs gefunden worden. Der Flugverkehr wurde zwischenzeitlich gestoppt.
1: Und dann gab es noch einen Zwischenfall. Ein anderes Transportflugzeug ist in der Luft mit einem weiteren Gegenstand zusammengestoßen. Ob das auch eine Drohne war, ist bisher nicht bekannt.
0: Am Flughafen Leipzig starten weniger Passagierflugzeuge, sondern eher welche mit Lieferungen an Bord, vor allem von DHL. Mittlerweile sind auch wieder Flugzeuge unterwegs. Eine Start- und Landebahn ist aber weiter gesperrt, da werden noch Spuren gesichert.
1: Ein System, mit dem Drohnen abgewehrt werden, gibt es laut Bundesinnenministerium am Flughafen Leipzig noch nicht. Es ist aber bestellt.
0: An heißen Tagen kann es sich in der Bahn oder im Bus anfühlen wie im Backofen und das sorgt gerade in Dortmund für Aufregung.
1: Da fahren seit April neue Stadtbahnen ohne Klimaanlage. Das hat jetzt in der Hitzewelle für Saunamomente gesorgt.
2: Ich finde vor allem, wenn halt viele Menschen gerade im Strom sind, von der Arbeit nach Hause kommen oder zur Arbeit hinfahren und man wie so Sardinen in der Bahn steht, dann kann es doch schon ganz schön warm und unangenehm werden.
1: Die Stadtwerke Dortmund sagen, komfortabel ist das nicht, aber Klimaanlagen seien zu teuer und würden die Bahn nur wenige Grade runter.
0: Gegen eine rechtsextreme Terrorgruppe gibt es Haftstrafen. Die 14- bis 21-Jährigen wollten mit Anschlägen Geflüchtete und Linke treffen und vermeintliche Pädophile jagen.
1: Das Gericht hat jetzt Gefängnisstrafen von bis zu 5 Jahren verhängt. Bei den Taten kam niemand zu Schaden, auch aus Zufall.
0: Die Polizei in Niedersachsen ermittelt wegen eines Bienenangriffs. Ein 32-Jähriger soll nach einem Streit mit einem Landwirtschaftsbetrieb absichtlich gegen einen Bienenstock geschlagen haben.
1: Die Bienen sind dann auf Erntehelferinnen in der Nähe los. 2 von ihnen wurden am Kopf gestochen.
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0: Heute viel Sonne mit ein paar Wolken, Schauer sind sehr selten und es ist auch nicht mehr so heiß wie gestern. Dazu in Bad Berleburg bis 28 Grad, in Mahl und Nümbrecht höchstens 29, Aalen und Detmold erreichen 30 Grad.
1: Morgen und Freitag noch ein paar Grad weniger, dazu Sonne und lockere Wolken, am Wochenende wieder um die 30 Grad.

0: Das kann nichts Gutes sein. Ich habe immer gedacht, so diese Spiele, die es auf Netflix gibt, ne? Es gibt auf Netflix ja Games. Weiß nicht, ob ihr schon mal auf eins geklickt habt. Ich habe immer gedacht, das ist doch bestimmt einfach wie so ein Handy-Game in groß. Geil kann das nicht sein. Aber es gibt jetzt ein Netflix-Spiel, über das alle sprechen. Das heißt Unhinged. Joanna aus dem Digi-Team hat es für uns gezockt. Was ist das für ein Spiel, Joanna?
1: Tatsächlich ist es ein Horrorspiel.

0: Fernseher, ne? Es ist ja bei Netflix. Wie zocke ich auf dem Fernseher? Einfach wirklich mit meiner Fernbedienung, oder?
1: Genau, also du zockst auf dem Fernseher, aber nicht mit deiner Fernbedienung, okay. Sondern hier wird dein Handy zum Controller. Ah. Dafür scannst du dann einfach den QR-Code und dann koppelt er sich mit dem Fernseher. Und auf dem Handy kannst du dann klicken, wo du hinläufst. Und dein Handy wird auch zur Taschenlampe. Also das heißt, wenn du dein Handy halt in echt bewegst, dann leuchtet Ava im Spiel genau dahin.
0: Wow.
1: Und besonders creepy fand ich ja, wenn du im Spiel angerufen wirst oder eine Nachricht bekommst, dann klingelt das Smartphone halt auch in echt. Und auch die Stimme der Anrufer, die hörst du dann übers Handy.
0: Okay, das klingt ja voll real. Also klingt schon irgendwie geil. Wie fandest du es denn? Hat es dich überzeugt, Unhinged, das neue Game auf Netflix?
1: Ja, also ich muss sagen, bei 30 Minuten, da kannst du jetzt keine so super krass tiefe Story machen, aber ich finde es tatsächlich echt fun und auch gut brutal. Hätte ich nicht gedacht. Vor allem für so ein Netflix-Game ist das schon echt gut geworden und auch im Netz sind die Leute positiv überrascht und sagen, da hat Netflix mal ordentlich gekocht. Also ich finde, wenn Netflix weiter solche Spiele rausbringt, dann bin ich ganz ehrlich, habe ich mal wieder Bock auf Netflix Gaming.
0: Ja, und vielleicht muss ich mir doch keine PS5 kaufen. Das Game heißt Unhinged. Wenn ihr ein Netflix-Abo habt, dann könnt ihr es einfach auf dem Fernseher zocken, bei Netflix eingeben und los geht's.

0: Das ist 1Live.de. Hier ist Leo. Hoffe, euch geht's gut. Freunde, wir waren wieder unterwegs mit der 1Live Hörsaal Comedy Tour. Das ist, wo wir ein paar der besten Comedians in Deutschland nehmen und die an eure Uni schicken, in eure Hörsäle. Und ich liebe diesen Gedanken, dass irgendein Student das nicht gecheckt hat, dass 1Live Hörsaal Comedy ist und gedacht hat, nee, das ist doch Hörsaal Nummer 103, hier findet auch immer meine Physikvorlesung statt und es bis zum Ende nicht gemerkt hat und sich auch die ganze Zeit Notizen gemacht hat und so. Leute, unser Line-Up dieses Jahr war vom Feinsten. Mit dabei war unter anderem Josefa Walter, die ist eine sehr tolle Comedian, hat eine tolle Beziehung auch, aber hat auf der Bühne erzählt, eine Sache stört sie an ihrer Beziehung. Sie streitet sich zu wenig mit ihrem Freund.
1: Manchmal denke ich mir, oh, es könnte mal wieder was los sein. Ne? Ist auch nicht so schlimm. Ich habe ein neues Hobby für mich entdeckt. Ich gucke jetzt einfach anderen Pärchen beim Streiten zu. Und ich liebe es, es ist so schön. Ich war letztens in der Bar, da war so ein Pärchen. Und der Typ hatte eine Wasserflasche in der Hand und die Wasserflasche war nass. Dann hat er das seiner Freundin so vorgeworfen, meinte so, ey, die Flasche ist nass, du hast die offen gelassen. Und sie meinte, nein, ich habe die nicht offen gelassen. Und dann hat er so die Flasche vor ihr Gesicht gehalten. Meinte so, aha. Und warum kann ich dann jetzt hier den Deckel noch zweimal drehen? Und ich habe so gesehen und habe mir so gedacht, Alter, das ist so ein Typ, der nervt seit Tag 1. Das ist so ein Typ, der hatte früher ein Geodreieck mit Griff. Aber sie hat das Beste gemacht aus der Situation, was du aus der Situation machen konntest. Er steht so vor ihr mit dieser Flasche und ist so, warum kann ich jetzt hier noch zweimal drehen und so. Und sie guckt ihn an und sagt, weil du so stark bist. Und dann war er so, ja, okay. Das kann natürlich sein. 1Live. 1Live.

Hallo, hier ist 1Live.de, ich bin Fritz. Wenn ich es einer abkaufe, dass sie mit der Liebe struggelt und mit allem, was ihr in den letzten Jahren, Jahrzehnten liebestechnisch so passiert ist, dann ist es Ariana Grande, bei der ich sagen würde, ja, du hast auch wirklich, was man so mitkriegt von außen betrachtet, mutmaßlich genug Scheiße gebaut und mit dir wurde auch genug Scheiße gemacht, dass ich dir wirklich jeden Fetzen Lyrics glaube, den du über die Liebe singst. Und ein Fetzen ist direkt zum Titel geworden, Hate That I Made You Love Me. Also sie hasst es, dass sie jemanden dazu gebracht hat, sie zu lieben. Hat wohl wieder nur für Chaos gesorgt.

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1: Um 14 Uhr mit Timo Rudolph
2: und Johanna Schmidt. Letztes Jahr waren es 10 Lines, dieses Jahr ist es 10 Maxing. Auf Social Media feiern es gerade einige Influencer, so schnell wie möglich richtig braun zu werden. Also in der Wetter-App gucken, wann die UV-Strahlen besonders stark sind. Dann ohne Sonnencreme in die pralle Mittagssonne legen und dazu noch mit Öl einreiben.
1: Das ist gerade ziemlich einfach bei den heißen Temperaturen und der vielen Sonne, aber auch ziemlich gefährlich. Diese Hautärztin sagt, die Folgen von 10 Maxing sieht man erst nach Jahren.
3: Man sieht das häufig bei den Leuten, die früher sehr viel ins Solarium gegangen sind. Die haben jetzt eine sehr alte Haut und viele von denen bereuen es zutiefst.
2: Manche sagen Tan Maxing auch Sweet Sunburns. Sonnenbrände sind laut Fachleuten aber nie harmlos. Auch ein leichter Sonnenbrand macht die Haut kaputt und das Risiko für Hautkrebs steigt. Und es funktioniert auch nicht, dass man sich quasi langsam vorbräunt. Auch dann kann man einen Sonnenbrand kriegen.
1: In Leipzig sind Teile vom Flughafen weiter gesperrt. Da wurde eine Drohne gefunden. ARD-Terrorismus-Experte Holger Schmidt sagt, dass an ihr wohl ein Sprengsatz war.
4: Nach einer ersten Einschätzung und ersten Tests von Spezialkräften handelt es sich um einen funktionsfähigen Sprengsatz, der auf dem Flughafen gefunden wurde. Völlig offen ist aber noch, wozu die Drohne hätte genutzt werden sollen und warum es, falls es sich um einen Anschlagsversuch gehandelt haben sollte, nicht geklappt hat.
2: Drohnenvorfälle gibt es immer wieder an deutschen Flughäfen. Wer dahinter steckt, lässt sich nur selten rausfinden.
1: Wissenschaftlerinnen und Wissenschaftler suchen auf Teleskopbildern nach einer Staubwolke auf dem Mond. Die könnte von Weltraumschrott aufgewirbelt worden sein.
2: Nach Berechnungen ist heute Morgen ein altes SpaceX-Raketenteil auf dem Mond eingeschlagen. Live sehen konnte man das wohl nicht, deshalb wird jetzt nach Hinweisen gesucht.
1: Jetzt geht es noch um einen Gerichtsstreit in Aachen. Den gibt es, weil ein Anhänger wenige Zentimeter auf dem Gehweg stand. Die Stadt hat ein Abschleppunternehmen gerufen, damit er ein Stück versetzt wird.
2: Der Besitzer soll die Kosten von fast 200 Euro zahlen. Er will nicht und sagt, Leute von der Stadt hätten den Anhänger per Hand ein Stück verschieben können.
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1: Das bringt Sonne und Wolken. Regen gibt's nur vereinzelt. Es ist was kühler als gestern bei höchstens 25 Grad in Winterberg. Kleve und Waldbröl kommen auf 29. In Castrop-Rauxel und Minden bis 30 Grad.
2: Morgen gibt's auch mal ein paar Wolken. Es bleibt aber trocken. 21 bis 26 Grad dann. Und so wird's auch am Freitag.

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0: Wer hat die Eier und schreibt bei seinen Hobbys im Lebenslauf wirklich seine richtigen Hobbys hin? Sei mal ehrlich. Also ich weiß nicht, ob ich da hinschreiben würde, dass ich gern irgendwie so Kreuzworträtsel mache, wie so eine Omi. Aber wenn Digi-Hörerin Joyce aus Brühl ihr Hobby oder ihre Leidenschaft da hinschreiben würde, ich würde es schon ein bisschen feiern.
1: Fashion ist so wirklich mein größtes Ding und ich liebe das wirklich abgöttisch. Eine Art, um sich auszudrücken, um Statements zu setzen, einfach um sich selber zu verkörpern. Also wenn ich so mein Lieblingspiece anhabe, ich finde, man fühlt sich einfach direkt viel besser. Man fühlt sich mehr nach sich selber. In Vintage Läden zu gehen und dann stundenlang durchzugucken. Das ist schon so, also könnte ich mich stundenlang mit beschäftigen. Aber wenn ich jemanden sehe, der einen geilen Style hat, das macht mich sehr happy. Dann auch ab und zu mal ein Kompliment zu geben, dann noch Kompliment zurückzubekommen, finde ich einfach schön, wenn man so mit fremden Leuten das so teilt.

Ey yo, was geht? Hier ist Lennart in 1 Live Digi. Wir sind ja unter uns quasi, liebe Leute. Wir können ehrlich miteinander sein, oder? Was sind so die verborgenen Seiten von euch? Was macht ihr vielleicht manchmal, wo andere sagen, boah, Moment mal, was ist denn mit dir jetzt los? So kenne ich dich ja gar nicht. Ja, könnt ihr ja mal drüber nachdenken. Ich finde es gar nicht so einfach. Ich überlege auch gerade, was es bei mir ist. Ich glaube, viele haben von mir so ein Funny Boy Bild, so gut drauf, happy, lieb und so. Und wenn ich dann aber mal genervt bin und schlecht drauf bin und das auch mal so raushängen lasse, dann sind viele so, ah, Moment mal, was geht denn bei dir jetzt? So kenne ich dich gar nicht. Oder anderes Beispiel, kennt ihr diese Leute, die vielleicht eher schüchtern unterwegs sind, nicht so viel mit anderen quatschen, aber dann, sobald sie auf der Tanzfläche sind, das ist ihr großer Moment. So, und genau um die geht's jetzt auch im neuen Song von Cat's Eye. Animal heißt dieser Song. Einfach mal die Seite von uns akzeptieren und zulassen, die viele nicht erwarten würden. Einfach mal machen, so wie man ist. Zum Beispiel auf der Tanzfläche mal alles rauslassen. Hier sind Cat's Eye, Animal in 1 Live Digi.

0: Ja, und ab jetzt geht das Leben den Bach runter. Könnte man meinen, wenn man irgendwann in seinen 30ern angekommen ist. Aber Leute, Toy Story flext jetzt nochmal so richtig in seinen 30ern. Die Filmreihe ist jetzt einfach 30 Jahre alt, oh mein Gott. Und jetzt ist der 5. Teil im Kino. Und wir haben mal so ein bisschen rumgesucht in unserem Digi-Archiv und haben tatsächlich gefunden, was Marcel aus dem Digi-Team über Teil 1 mal gesagt hat.
1: Das unschlagbare Duo Woody und Buzz Lightyear.
0: Ich lieb's doch so sehr. Aber du bist schon so ein Toy Story-Fanboy, oder Marcel?
2: Ja, total. Also ich habe einfach große Liebe für alle Filme. Ich habe sogar mal einen Malwettbewerb gewonnen, weil ich den Cowboy Woody so toll ausgemalt habe, den dann als Spielzeug gekriegt.
0: Nein, ich schmelze, oh mein Gott. Und jetzt ist ja Teil 5 draußen. Feierst du?
2: Ja, also für den Teil 5 absolute Bank. Es kommt ja zum Clash, olles Spielzeug gegen moderne Technik.
3: Hi, ich bin Lily.
2: Ein Tablet macht nämlich einfach mal alle verrückt in diesem Film.
0: Oh, und der Titelsong macht ja auch alle verrückt, weil der kommt ja von Taylor Swift, ne?
2: Ja, I knew it, I knew you, Country-Nummer passend zum Film. Und sie hat den ja von sich aus geschrieben und dann erst den Machern angeboten, weil sie halt so ein Edelfan ist.
4: I was 5 when I first saw Toy Story, the first film, and I actually still have my VHS tape from 1995.
2: Wow. Seit Film 1 ist sie mit dabei. Sie hat sogar noch die olle Videokassette, die sie mit 5 bekommen hat. Nächster Edelfan übrigens, Bad Bunny, der im englischen Original eine kleine Sprechrolle tatsächlich hat. Er ist eine Pizza mit Sonnenbrille.
0: Ja, ich liebe das auch so sehr, dass er das macht, ne? Aber man muss ja auch sagen, es sind halt nicht alle so Fans von Toy Story wie jetzt ihr. Also du, Bad Bunny, Taylor Swift und ich zum Beispiel auch. Weil ich weiß, dass Regisseur Quentin Tarantino auch mal gegen Toy Story gehatet hat, ne?
2: Ja, ist ein bisschen her, aber hat er tatsächlich. Kategorie vergiftetes Kompliment. Teil 4 und 5 würde er nicht gucken, weil Teil 3 wäre schließlich das perfekte Ende gewesen. So, und ich bin da eher bei Michael Bulli Herbig. Das ist ja die deutsche Stimme von Woody. Mhm. Und ich habe mit Bulli gesprochen und der meinte halt, ganz ruhig, Quentin.
5: Mit Verlaub, vielleicht hat er einen schlechten Tag gehabt. Ist ein bisschen kindisch.
2: Punkt. Weil es hat ja auch nach Pulp Fiction jemand gesagt, besser wird's nicht, den Rest gucke ich mir gar nicht mehr erst an von dem Typen. Ja, Toy Story 3 war fantastisch. 4 und 5 sind aber auch einfach richtig gute Filme, Quentin.
0: Geil. Also, Toy Story 5, ab jetzt im Kino.

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1: 15 Uhr ist es, wir sind Timo Rudolph
2: und Johanna Schmidt. Gianni Infantino ist sowas wie der mächtigste Mann im Fußball. Er ist seit Jahren Chef der FIFA und er war lange quasi unantastbar. Genau das könnte sich jetzt aber ändern, denn er hat die Fußballverbände aus Europa, Asien und Nord- und Mittelamerika gegen sich aufgebracht, damit, dass er die WM zum Teil an Investoren verkaufen wollte.
1: Das könnte jetzt dazu führen, dass die Verbände Infantino aus dem Amt kicken, noch bevor seine Zeit offiziell abläuft. Wenn mindestens 43 FIFA-Verbände einen Antrag stellen, könnte das passieren.
2: Das will Infantino verhindern. Noch heute gibt es ein Krisentreffen mit seinen Mitarbeitern in Rabat, der Hauptstadt von Marokko. Was da genau besprochen werden soll, ist nicht bekannt.
1: In rund 7 Monaten wählen die Verbände einen neuen FIFA-Chef, auch in Rabat. Infantino hat immer noch Hoffnung, dass er nochmal gewählt wird.
2: Hautspezialisten warnen gerade vor einem Trend auf Social Media. Tan-Maxing, UV-Maxing oder Sweet Sunburn beschreiben alle das Gleiche, nämlich sich in die pralle Mittagssonne zu setzen, ohne sich einzucremen.
1: Es geht darum, einen leichten Sonnenbrand zu bekommen und schneller braun zu werden. Hautärztinnen und Hautärzte warnen bei der Methode vor einem stark erhöhten Risiko für Hautkrebs.
2: Eigentlich sollten nach 5 Monaten Vollsperrung rund um Wuppertal die Züge wieder nach Plan fahren, schon seit Mitte Juli. Aber auch jetzt noch gibt's Probleme.
1: Immer wieder fallen Züge auf der Strecke Hagen-Wuppertal-Köln aus, weil doch noch etwas repariert werden muss. Sinn hinter der Generalsanierung der Bahn ist eigentlich, dass dann erstmal keine Bauarbeiten mehr nötig sind.
2: Wer einen Urlaub in den Bergen plant, könnte das mitkriegen. Viele Hütten haben gerade zu wenig Wasser.
1: Der Alpenverein spricht von einer neuen Dimension. Waschräume würden dicht gemacht, Spültoiletten durch trockene ersetzt.
2: Zum Teil wird Trinkwasser für die Küche mit dem Hubschrauber eingeflogen. Hütten nehmen ihr Wasser eigentlich von Regen und Schnee. Von beiden gibt's nun zu wenig.
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1: Mal gibt's Wolken, mal kommt die Sonne durch. Regen ist ganz selten. Dazu in Bad Münstereifel 28 Grad heute. Solingen und Ibbenbüren kommen auf 29. In Heinsberg und Siegen bis 30 Grad.
2: Morgen und am Freitag noch ein bisschen kühler. 21 bis 26 Grad. Da gibt's auch wieder ein paar Wolken. Am Wochenende wird's wieder wärmer.
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Okay, Leute, wenn ihr gerade so ein bisschen das Gefühl braucht, als hättet ihr euer Leben voll unter Kontrolle, dann lasst kurz alles stehen und liegen und dreht das laut. Dieser Song ist so ein bisschen Selbstbewusstsein in Musikform. Tyler mit Sarah Larsson und einem Beat, der euch auch fast schon dazu zwingt, so ein bisschen gerader zu laufen, ein bisschen mal die Schulter nach hinten zu machen. Folgendermaßen ist der Song entstanden. Tyler hat ein kleines Snippet von dem Song auf Insta veröffentlicht und Sarah Larsson hat gedacht, Mann, ich wünschte, ich wäre auch auf dem Song und der Rest ist Geschichte. Jetzt ist es eine Kollabo, von der wir nicht wussten, dass wir sie gebraucht haben. Es ist Tyler mit Sarah Larsson. Der Track heißt She Did It Again. Läuft jetzt hier in 1Live.de.

0: Erinnert ihr euch noch an den Außenseiter in eurer Klasse? Ist er nach der Schule auch ganz plötzlich voll erfolgreich geworden? Weil das Gleiche passiert gerade mit dem wirklich langweiligsten Charakter aus der Sitcom The Big Bang Theory. Kennt ihr noch diesen Comicverkäufer? Der hatte ja in der Sitcom wirklich so gar keinen Charakter. Aber genau zu ihm gibt's jetzt einen Spin-off. Stuart fails to save the universe. Jochen aus dem Digi-Team hat schon geguckt für uns. Und muss jetzt wirklich dieser Typ die Welt retten, oder was?
1: Genau, ne? Die Serie beginnt auch mit ihm in seinem Comicladen und vor seinem Schaufenster geht ganz munter die Welt vor die Hunde.
2: Hey Stuart.
3: Wie läuft's da draußen?
2: Ich finde, da ist noch Luft für Verbesserung.
1: Aber dann steht plötzlich ein unerwarteter Gast in seinem Laden, nämlich er selber.
0: Oh.
2: Ich habe nur ein paar Sekunden, um euch das zu erklären. Ich bin du aus einer anderen Dimension der Realität. Nichts hiervon ist normal.
0: Alter, geht's nur mir so oder hört sich das irgendwie voll nach Marvel an? Was sagst du zu der Serie, Jochen?
1: Ich fand's echt erfrischend munter. So. Also man merkt irgendwie, finde ich, einfach, dass die Writer und die Schauspieler richtig Spaß an der ganzen Nummer hatten. Und es ist auch so schön selbstironisch. Also zum Beispiel steht da mal im Intro irgendwie so eine Zeile, so ein Hinweis. Ey, für die Animation in der Folge hatten wir einfach nicht so viel Budget und deswegen sieht es ein bisschen kacke aus. So.
0: Oh.
1: Das mag ich aber so. Es ist sympathisch, kurzweilig und ja, ist eine Empfehlung.
0: Okay, also wahrscheinlich ein kleiner Geheimtipp, ne? Hat ja auch mir gerade gedroppt. Stuart fails to save the universe findet ihr jetzt bei HBO Max.

0: Yo, hier seid's live Digi. Ich weiß doch ganz genau, das, was ihr heute für den Tag noch braucht, das ist so ein bisschen Tier-Content. Gott sei Dank habt ihr 1 live Digi. Wir haben nämlich zufällig die Sendung gesehen. Seehund, Puma und Co. läuft in der ARD-Mediathek und da ist uns, wie soll ich sagen, da ist uns dieser eine trottelige Tapir aufgefallen.
1: Tapir Ferdinand ist am Morgen voller Blut gewesen.
2: Oh, oh, der hat sich den Penis verletzt. Da ist so ein Zentimeter eine Wunde an der Eichel. Die Tapire haben einen sehr langen Penis, wenn der ausgefahren ist. Und vielleicht ist er über den Boden geschliffen und hat sich irgendwo aufgerissen. Ist dann schon so einen halben Meter lang manchmal. Und vielleicht ist er irgendwo hängen geblieben.
1: Gegen die Untersuchung hat Ferdinand nichts einzuwenden.
2: Ja, das sind ja Genießer. Wenn man den streichelt, dann ist alles wieder gut.

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1: Um 16 Uhr mit Katharina Niesen
2: und Johanna Schmidt. Wer bei so einer Hitze wie aktuell schon mal Bus oder Bahn ohne Klimaanlage gefahren ist, kennt's, da klebt die Kleidung schnell mal am Rücken fest. So geht's gerade vielen in Dortmund. Da zeigen sich jetzt bei den hohen Temperaturen nämlich die Folgen davon, dass keine Klimaanlagen in die neuen Stadtbahnen gebaut worden sind.
1: Die Geräte sind extra nicht bestellt worden, weil zu teuer. 70 Millionen Euro hätten sie gekostet, sagen die Dortmunder Stadtwerke. Die haben das Geld lieber in mehr Bahnen gesteckt.
2: Auf Social Media ärgern sich viele darüber. Manche schreiben, dass so hohe Temperaturen in der Bahn ein Gesundheitsrisiko sind und dass die, die sowas entscheiden, selbst wahrscheinlich nicht Bahn fahren.
1: Die Stadtwerke Dortmund begründen ihre Entscheidung so: Klimaanlagen würden die Bahn nur um ca. 3 Grad im Vergleich zu draußen senken und die meisten seien eh nur höchstens 10 Minuten mit der Bahn unterwegs.
2: Gegen eine rechtsextreme Terrorgruppe gibt es Haftstrafen. Die 14- bis 21-Jährigen wollten mit Anschlägen Geflüchtete und Linke treffen und vermeintlich Pädophile jagen.
1: Das Gericht hat jetzt Gefängnisstrafen von bis zu 5 Jahren verhängt. Bei den Taten kam niemand zu Schaden, auch aus Zufall.
2: In Deutschland müssen immer weniger Menschen zur MPU, um ihren Führerschein nicht zu verlieren.
1: Zur medizinisch-psychologischen Untersuchung können Leute verdonnert werden, wenn sie Verkehrsregeln missachten und andere damit gefährden. Zum Beispiel, indem sie auf Drogen oder betrunken Auto fahren.
2: Alkohol ist mit knapp der Hälfte aller Fälle weiter der MPU-Grund Nummer 1.
1: Einer der mächtigsten Männer im Fußball könnte seinen Job verlieren. FIFA-Chef Infantino wollte die WM zum Teil an Investoren verkaufen und hat damit mehrere Mitgliedsverbände gegen sich aufgebracht. Sie könnten anstoßen, dass Infantino abgewählt wird.
2: Infantino will das verhindern. Er will heute noch eine Krisensitzung abhalten.
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1: Da bleibt es bis heute Abend meist trocken bei 21 bis 27 Grad.
2: Auch morgen ist nur vereinzelt Regen angesagt. Es wird aber nicht mehr ganz so heiß. In Rheine und Menden bis 24 Grad, in Herford und Hamm 25 und in Köln bis 26 Grad. Am Freitag geht es ähnlich weiter bei 22 bis 26 Grad. Samstag dann wieder sonnig und heißer.
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3: Das Och im Mittwoch steht für Ach du Scheiße. Ist es heute wieder heiß, ey. Lisa's hier, hello. Hot, hot, hot ist es. Ich hoffe, ihr habt euch heute schon ein bisschen von einer Abkühlung zur nächsten gerettet. Wenn nicht, dann lasst mich euer kleiner, cooler Fleck für heute sein. Schön, dass ihr am Start seid. Ich freue mich auf die nächsten 4 Stunden mit euch.
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bleibt hot. Sag mal. Herr von und zu, Mr. Ex-American President Barack Obama, was hat dieser Song denn hier bitte auf Ihrer Sommerplaylist 2026 verloren? Es bleibt hot am Mittwoch. Warum hat es Marvin Gaye mit Let's Get It On auf die Barack Obama Summer Playlist 2026 geschafft? Was verbinden Sie mit diesem Song, Herr Ex-President? Die viel wichtiger Frage für mich ist allerdings, allen Ernstes, warum zur Hölle hat es nicht gut genug von Blumengarten, Kitschkrieg und Shirin David drauf geschafft? Der Song hat doch da drüben in Amerika, ihr wart doch alle dabei, komplett alles auseinandergenommen. Der ist eingeschlagen wie eine Bombe. Und Barack Obama ist eine coole Sau. Barack, wo gut genug auf deiner Sommerplaylist? Da sind auch noch andere Banger drauf. Hier, ich seh's doch. Tampa City mit Self-Aware. Tyler und Sarah Larson, She Did It Again, auch mit drauf, wie cool. Ray mit Where's My Husband? Where's My Husband? Der war's einfach cool. Barack, auch wenn gut genug nicht auf deiner Sommerplaylist mit drauf ist, möchte ich dir sagen,

0: Rocker fadet hier aus in 1 Live Digi, so wie wir alle bei diesen Temperaturen am Mittwoch, mein Gott. Aber jetzt haben wir uns ja langsam wieder. Leute, seit Tagen kriege ich hier so einen amerikanischen Schauspieler mit Schnörres in meinen Insta-Feed gespielt. Jetzt weiß ich endlich, wer es ist.
1: Schön, dass Sie hier sind. Schön, dass Sie hier sind. Mit diesem Song heißen wir Sie willkommen.
0: Hier bei 1 Live Digi. Und zwar Ted Lasso.

0: Ins nach Kansas, um Ted wieder zurückzuholen.
1: Okay, und ich nehme mal an, dass das klappt, weil sonst wäre die neue Staffel ja recht schnell vorbei gewesen.
0: Ja, das klappt. Okay. Ted ist zurück in Richmond, aber dieses Mal mit so einer kleinen Änderung.
2: Willkommen zurück, Coach. Danke, Sir. Blöd, dass du nur Mädels trainierst.
0: Ja, er soll die Frauenmannschaft von Richmond trainieren.
1: Upsi. Aber du sagst, Vibe ist trotzdem gut, also das geht auch für dich?
0: Ja, also Ted Lasso Staffel 4 ist genauso witzig, emotional und wholesome wie die anderen und es passieren okay, wieder cool. Dinge, die erstmal ganz random erscheinen und dann aber plötzlich voll die wichtige Bedeutung haben. Also ich habe schon so ein paar der alten Figuren vermisst, die jetzt nicht mehr dabei sind, aber mit den neuen bin ich auch sehr schnell warm geworden und dann war auch alles wieder da.
1: So, sie ist warm geworden und ihr vielleicht auch. Mit Staffel 4 von Ted Lasso gibt's ab heute bei Apple TV.

0: gleich.
1: Mit Lisa, hi. Frohes Spitzen und Jammern in die Runde. Kurzer Reminder, es wird ab morgen wieder kühler. Soll nämlich auch ein bisschen gewittern jetzt demnächst. Stellenweise könnte auch im Regen tanzen. Oder wie Dave und Temps sagen, gibt eine Runde Raindance.
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0: Mein großer Bruder, der spielt Fußball im Verein, in der Bezirksliga. Und letzte Woche hat er mir ein Bild geschickt von seinem Knie, das in der Schiene hängt. Und schreibt er dazu, er hat sich das vordere Kreuzband gerissen. Pff, Loser. Bei einem Testspiel. Es ging um nichts. Jetzt geht bei ihm nichts. Er hat mit großem Brei dann auch erzählt, wie das passiert ist. Irgendwas mit Zweikämpfen, Ballabnahme und zack. Auf gut Deutsch, es war einfach viel los. Viele Spieler auf einem Fleck. Der deutsche Nationalspieler Nick Woltemade, der kennt das. Er hat es in der ZDF-Doku World Cup mit Tommy Schmidt nur ein bisschen anders erzählt.
1: Hier wird auch voll wenig abgepfiffen, weil ich werde so oft abgeräumt und es gibt keinen Freistoß. Mhm. Weißt du, dadurch geht halt die ganze weil dann kein Foul gepfiffen wird. Und dann rammelt der Nächste rein.

0: Diggi. Und Leute, wenn ihr nicht zur Bundeswehr wollt, ne, müsst ihr vielleicht bald in die Pflege. Denn die Bundesregierung plant, wieder einen Zivildienst einzuführen. Falls auch die Wehrpflicht wieder zurückkommt. Alles noch sehr theoretisch, aber mal angenommen. Wehrpflicht kommt und Zivildienst auch. Diggi-Reporter Nick. Was für Vorteile können so eine Zivi denn haben?
1: Ja, ich meine, es könnte den Pflegebereich auf jeden Fall ein bisschen entlasten. Man kennt es. Es heißt immer, es fehlen Arbeitskräfte. Deshalb meint auch Rika aus Köln.
2: Ich finde es richtig gut. Ich glaube, es wird eigentlich allen Menschen helfen. Wir haben dann vielleicht nicht mehr so einen großen Personalmangel und das hilft einem bestimmt auch persönlich voll weiter in der Entwicklung.
1: Mhm. Ich finde, das klingt voll so, als hätte Rieke da richtig Bock drauf, ein Zivi zu machen, aber fairerweise betrifft sie das eigentlich gar nicht.
0: Ach stimmt, weil es dann ja nur für Typen gilt, ne?
1: Ja, genau. Also wie gesagt, falls es erstmal eine Wehrpflicht gibt,
0: ja.
1: Kommt ja erstmal nur, wenn sich nicht genügend Leute freiwillig für die Bundeswehr melden, aber dann würde es auch einen Zivildienst geben und eben für alle Männer, die jetzt in den kommenden Jahren 18 werden und keinen Bock auf Bundeswehr haben.
0: Okay, also mit ein paar von denen, die es betreffen, hast du ja auch gesprochen. Hätten die Bock auf Zivildienst?
1: Jein. Also einerseits meinen sie, so ein Zivi könnte persönlich schon viel bringen, aber viele haben halt auch einfach Sorge davor, dass sie da ausgebeutet werden und finden das auch allgemein mies, dass es eine Pflicht wäre. Ich meine, imagine, du kommst aus der Schule, hast so voll den Plan, wie es weitergeht. Hier, Praktika, Studium, Ausbildung, dies, das. Aber dann sollst du doch erstmal eine Zeit lang irgendwas machen, worauf du eigentlich gar nicht Bock hast.
0: Ja, und wie lange muss man das dann machen?
1: Ja, das ist nämlich erstmal die nächste Frage, weil es noch voll unklar ist. Und auch der Sektor ist sich gar nicht so einig darüber, was eine gute Zeit für ein Zivi wäre.
3: Vielleicht 6 Monate?
4: Vielleicht entweder so ein halbes Jahr bis Jahr, dass man auch so richtig mal in den Beruf geht, sag ich mal.
3: 3 Monate, höchstens ein halbes Jahr, würde ich sagen.
1: Ja, und das ist nicht ganz das, was sich Pflegeverbände vorstellen. Der Arbeiter-Samariter-Bund findet, ein Zivi sollte eigentlich mindestens 9 Monate gehen. Lieber ein ganzes Jahr, damit sich das auch für die lohnt.
0: Okay, aber ich habe dich richtig verstanden, safe ist da noch nichts, ne?
1: Nee, da gibt's auf jeden Fall noch einiges zu klären, falls die Bundesregierung das wirklich durchzieht.
0: Alright, also vor allem, falls überhaupt eine Wehrpflicht kommt, für den Fall plant die Regierung auch, den Zivildienst wieder einzuführen. Alles noch sehr theoretisch. Diggi-Reporter Nick hatte die Infos. Nick, danke dir.
1: Gerne.

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1: 17 Uhr ist es, wir sind Katharina Niesen und Johanna Schmidt. Wer zum Beispiel betrunken oder auf Drogen im Straßenverkehr erwischt wird, muss im Zweifel eine MPU machen, eine medizinisch-psychologische Untersuchung. Manche nennen das auch Idiotentest.
2: Dadurch soll festgestellt werden, ob man wieder im Straßenverkehr fahren darf oder ob das Risiko zu groß ist, dass sowas nochmal passiert. Studien zeigen nämlich, bei Leuten, die mit besonders viel Alkohol im Blut erwischt wurden, ist das Risiko größer, dass sie danach nochmal betrunken fahren.
1: Neue Zahlen zeigen jetzt, solche MPUs gibt es immer seltener. Die zuständige Behörde sagt, dass es letztes Jahr rund 70.000 Untersuchungen gab. Das sind 7% weniger als im Jahr davor. Und das ist ein Trend. Auch in den Jahren davor sind die Zahlen runtergegangen.
2: Meistens mussten Leute die Untersuchungen machen, weil sie betrunken gefahren sind. Auf Platz 2 kommen Drogen und Medikamente.
1: Dann eine Meldung aus Großbritannien. In der Innenstadt von London sind eben mehrere Menschen niedergestochen worden. Medien berichten, dass eine 47-jährige Frau festgenommen wurde.
2: Alle 4 Opfer sind Männer und den Berichten nach im Krankenhaus. Das Ganze ist im beliebten Tory-Viertel Covent Garden passiert.
1: Als nächstes geht es um einen heftigen Todesfall in Frankreich vor einem Jahr. Da war ein bekannter Streamer gestorben während einem Live-Video. Der Fall hat viele empört.
2: 2 Mitstreamer wurden jetzt verurteilt zu Haftstrafen auf Bewährung und Geldstrafen. Das Urteil hängt nicht mit dem Tod zusammen, sondern mit Gewalt und Demütigungen davor.
1: In Dortmund regen sich gerade viele auf über die Hitze in Stadtbahnen. Seit April gibt's neue ohne Klimaanlage.
3: Ich finde vor allem, wenn halt viele Menschen gerade im Strom sind, von der Arbeit nach Hause kommen oder zur Arbeit hinfahren und man wie so Sardinen in der Bahn steht, dann kann es doch schon ganz schön warm und unangenehm werden.
2: Die Stadtwerke Dortmund sagen, komfortabel ist das nicht, aber Klimaanlagen seien zu teuer und würden die Bahn nur wenige Grad runterkühlen. Und dann haben wir noch eine große Einladung, die eine bayerische Stadt rausgehauen hat, an die Marvel-Filmstudios in Kalifornien.
1: Hintergrund ist, dass der Marktplatz von Memming plus Rathaus groß in einem Trailer für Avengers Doomsday auftaucht, als Teil der fiktiven Hauptstadt. Der Oberbürgermeister lädt die weltberühmten Studios jetzt zur Filmpremiere da ein.
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2: Mit Wolken und Sonne, aber ohne Regen heute Abend noch bei 21 bis 27 Grad.
1: Morgen bleibt Regen die Ausnahme und es wird ein bisschen kühler. In Dinslaken und Velbert 24 Grad, in Düren und Iserlohn bis 25 und in Warburg 26 Grad. Am Freitag ähnlich, Samstag wird es wieder wärmer.
4: Mit Lisa, Mittwochnachmittag, kurz nach 5. Ihr habt es gerade gehört in den Infos, es gab eine Einladung an die Marvel-Filmstudios aus München, weil der Marktplatz da im Trailer stattfindet, von dieser fiktiven Stadt da. Freunde, wenn er noch eine Kirche braucht, eine große Kirche mit 2 Türmen, dann hätten wir da hier in Köln noch diese, wie heißt sie denn nochmal? Wie heißt er denn nochmal? Dom hätten wir noch im Angebot.

0: Und I like you hat jetzt Comedian Maria Clara Groppler auch zu ihrem Freund gesagt. Beziehungsweise ab jetzt Verlobtem. Maria Clara Groppler ist verlobt und sie hat den Antrag gemacht an ihren Freund Phil Laude. Ich wünsche wirklich, dass es schon normaler wäre, für mich darüber nachzudenken, dass das kein Ding ist, so, dass das so standardmäßig ist, dass Frauen den Antrag machen, dass es nicht so an den Männern hängt. Aber ich habe mich ehrlich gesagt schon dabei ertappt, dass ich mich dann so frage, ja, okay, aber wenn sie den macht, hat er denn dann wirklich Ja gesagt? Das ist so eine Überlegung, die kennt auch diese 1Live-Digi-Hörerin.
1: Sagt mein Partner denn dann Ja oder Nein? Bei einem Mann, man kann ja halt nicht in den Kopf schauen, ne? Ich glaube, ein Mann fühlt sich da dann ein bisschen anders bei einer Frau. Und bei Männern kann man es ja gar nicht einschätzen. Null. Deswegen habe ich ja viel zu viel Schiss, wenn ich sagen würde, komm, willst du mich heiraten?
0: So, sagt Laura aus Loma. Aber wie war es denn jetzt bei Maria? Sie hat uns nämlich heute erzählt und sie hat gesagt, nö, die hat sich da auch gar keinen Kopf gemacht.
2: Ehrlicherweise nicht. Ich habe auch schon mal ein bisschen bei ihm vorgefühlt, so, wie er so grundsätzlich das fände denn. Und wir ziehen jetzt halt auch in ein Haus in Brandenburg. Also ich habe wirklich den Antrag 2 Tage vorher gemacht. Also er hatte gar keine andere Wahl, als Ja zu sagen.
0: Natürlich nicht, weil Maria auch einfach eine tolle Frau ist. So. Aber sie kennt diese zweiten Gedanken auch mit so, das ist Männersache. Das kennt die auch von sich.
2: Ich bin natürlich auch mit diesem klassischen Bild aufgewachsen, dass der Mann auf jeden Fall den Antrag macht. Und mein neues Programm heißt halt Ehefrau. Und dann habe ich mich irgendwie ganz viel mit dem Thema Ehe beschäftigt und einfach angefangen zu reflektieren und gemerkt so, hey, warum... Also wir sind auch total gleichberechtigt. Wir Frauen können alles machen. Warum ist der Heiratsantrag das, was irgendwie nicht geht, was so Männersache ist?
0: True.
2: Und das, wenn irgendwas immer so gemacht wird und alle sagen, ja, das muss so sein, das hinterfrage ich halt ganz gerne und mache es dann halt gerne anders.
0: So. Kleine Info übrigens für euch, die im Ehevertrag für euch auch mit drin steht. Maria ist mit ihrem Programm Ehefrau schon im September unterwegs auf Preview-Shows in München, Berlin und Köln. Und wenn ihr euch keine Tickets holt, ne? Direkt

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1: Ja, ich meine nicht Harry Potter, ich meine Herr von und zu.
2: Ich bin übrigens Ron Weasley.
1: So, Herr von und zu Ron Weasley. Also der Schauspieler, Rupert Grint. Weil wir haben die gleichen Haare. Wir sind beide Ginger und das reicht ja schon, um zu beweisen, dass wir genetisch irgendwie unter einer Decke stecken. Die Gerüchte verhärten sich, weil Herr von und zu Weasley hat bei uns um die Ecke Urlaub gemacht. Nämlich in Monschau in der Eifel. So, Jana aus dem Digiteam. Spoiler, es hat nichts mit mir zu tun. Aber wie kommt der Herr von und zu denn auf Monschau?
3: Nee, also nach der Bürgermeisterin von Monschau hat er einfach nur gegoogelt. Ach. Berühmte Städte in Deutschland. Ja, und zack, da taucht Monschau halt auf.
1: Ja, und zack. Ich habe jetzt auch mal gegoogelt. Wenn ich berühmte Städte google, passiert da erstmal alles außer Monschau. Aber ja, süß ist es und urig. Für eine Stadt wie Monschau wurde das Wort urig erfunden. Was hat er denn hier bei uns in Germany so gemacht?
3: Also er hat übernachtet im Hotel Horchem mit seiner ganzen Familie und gegessen hat Rupert Grint ein Schnitzel und dazu gab es ein Bier.
1: Ja klar, was denn sonst? Wenn schon Germany, dann richtig. Das heißt, er hat sich jetzt nicht mit Security und Unsichtbarkeitsumhang fortbewegt?
3: Überhaupt nicht. Er war ganz lieb, ganz offen, obwohl ja seine Familie dabei war. Und da sind viele ja immer sehr defensiv und so beschützerisch. Aber er hat original mit allen Fotos gemacht. Mit der Köchin, mit der Kellnerin, mit der Bürgermeisterin.
1: Och,
3: und er hat das teilweise wohl sogar so von sich aus angeboten.
1: Ja, guck mal. Und so schnell wurde Monschau in der Eifel dann ein klein wenig magischer.

mit Lisa. Und Leute, ich hasse ja auch ganz oft diese Gutmenschen, ne? Die so sagen, ja, aber wenn man auf andere guckt, dann merkt man oft erst, wie gut es einem selber geht. Ja, okay, Sabine. Erspar mir dein Ich-lache-um-den-Baum-Video. Aber jetzt habe ich hier gerade was gelesen und bin doch ganz froh, dass es mir gut geht. In den USA sind gerade mehr als 10.000 Menschen an Durchfall erkrankt. So richtig akutem Durchfall. Und Leute, ich weiß ja nicht, welche Wehwehchen und Beschwerden ihr gerade habt. Ich habe hier heute auch schon wegen der Hitze gejammert. Aber wisst ihr, was noch schlimmer ist als Hitze? Hitze und Durchfall. 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

0: 20 vor 6. Und Leute, Finch Asozial, der macht seinem Namen hier schon wieder alle Ehre und legt sich ins Zeug, Fitner zu stiften, und zwar in WGs. Wie? Er hat in seiner Insta-Story dieses Video hier repostet.
1: Du willst deinen Mitbewohner ins Zimmer pissen, aber er hat die Tür abgeschlossen? Kein Problem. Piss einfach in einen Teller und frier es ein. Dann löse es ab, dann hast du eine Pisseisplatte.
0: Und diese Pisseisplatte soll man dann unter der Zimmertüre durchschieben. Und dann hast du, voilà, hast du deinen WG-Bewohner ins Zimmer gewählt. Ich bin so eklig und lustig. Und dieses Video hat Finch eben repostet. Das Video ist von Der Lux. Und Finch schreibt dazu, hat einer eine WG und kann das ausprobieren. Leider nein. Finch, aber für dich hätte ich es getan, aber leider nein. Aber wenn du noch jemanden suchst, der das mit Nachbarn macht, um zu schauen, ob es einen ähnlichen Effekt hat, hör mal, sag Bescheid. Bis das soweit ist, tragen wir den Namen Finch Asozial auf jeden Fall auch in allen Ehren, aber nicht wegen Pissplatten, sondern wegen seinem Song. Und zwar Kopangan hier in 1Live. Digi zusammen mit Green.

0: 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Oh, Olivia Rodrigo mit Stupid Song. Diesen Mittwochnachmittag. Macht so eine schöne, entspannte Stimmung auch. So eine entspannte Stimmung, die zum Beispiel Zimmerpflanzen noch gut gebrauchen könnten, weil ich immer wieder aufschnappe, dass so zum Beispiel auch klassische Musik oder so für Zimmerpflanzen total gut sein soll. Weil Zimmerpflanzen tun uns ja auch so ein bisschen gut, ne? Also wenn ich da hier meine Monstera angucke, die auf dem Balkon steht, kriege ich gute Laune. Ist ein besserer Vibe zu Hause. Es ist gemütlicher, es ist wohliger, es ist natürlicher, ne? Und wenn wir dann mal wieder wochenlang vergessen, die Blümchen zu gießen oder einfach zu viel gießen, dann ist es auch gut und gerne mal ein bisschen vergammelter bei uns in der Bude. Dann spricht man ja immer vom grünen Daumen. Es gibt Menschen, die haben keinen grünen Daumen, sondern die haben direkt einen ganzen grünen Oberkörper. Und dazu zählt auch eins die Gehörerin, Kathi Fenia. Sie liebt Pflanzen, vor allem wenn es exotisch wird.
1: Ich bin irgendwann in so ein Rabbit Hole gefallen und auf einmal saß ich in einem Livestream von einem Pflanzenladen, der exotische Pflanzen angeboten hat, und ich habe darauf geboten, weil ich wollte diese Pflanzen haben. Die heißen dann zum Beispiel Anthurium luxuriens oder Anthurium feigii, und ich hatte tatsächlich ein kleines eigenes Gewächshaus. Da habe ich mir aus meiner Alocasia kleine Rhizome abgetrennt und dann eigene kleine Pflänzchen gezüchtet. Das ist so süß, und jetzt habe ich meine eigene gezüchtete Pflanze da. Also das Geilste ist eigentlich, wenn man merkt, dass die Pflanze sich bei dir wohlfühlt, und dann kommt so ein kleines Blatt und so langsam dreht es sich auf und wird zu einem großen neuen Blatt. Das ist einfach ein mega geiles Gefühl.
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1: Um 6 mit Katharina Niesen und Johanna Schmidt. In mehreren europäischen Ländern brennt es weiter, unter anderem in den Niederlanden. Da ist ein großes Feuer in einem Naturgebiet an der Grenze zu NRW jetzt unter Kontrolle. Es ist aber ein neues ausgebrochen in den Dünen bei Den Haag.
2: Auch in Griechenland gibt es Waldbrände. Da passiert sowas jedes Jahr. Deshalb wird da jetzt was getestet, damit solche Feuer auf Dauer nicht mehr so schnell ausbrechen. Und zwar Roboterhunde.
1: Die laufen gerade in Parks in der Hauptstadt Athen rum. Sie sind so groß wie ein mittelgroßer echter Hund. Gerade sind noch Menschen dabei, also quasi Herrchen und Frauchen. Bald sollen die Roboterhunde aber alleine rumlaufen und mit ihren Kameras gefährlichen Müll entdecken, der leicht einen Brand auslösen könnte. Zum Beispiel Zigaretten oder Grills.
2: Die Bilder werden direkt in eine Einsatzzentrale geschickt, damit Leute kommen, die den Müll dann wegräumen. Wenn der Test in Athen gut läuft, könnten die Roboterhunde bald auch in Wäldern eingesetzt werden, um da Brände zu verhindern.
1: Die Vereinten Nationen machen sich Sorgen, weil im Iran gerade viele Menschen hingerichtet werden. Seit Mitte März wurden 56 Leute durch den Staat getötet.
2: Etwa die Hälfte von ihnen wurde wegen Protesten angeklagt. Die gab es seit Ende letzten Jahres gegen die Führung im Iran.
1: In Deutschland müssen immer weniger Menschen zur MPU, um ihren Führerschein nicht zu verlieren.
2: Zur medizinisch-psychologischen Untersuchung können Leute verdonnert werden, wenn sie Verkehrsregeln missachten und andere damit gefährden, zum Beispiel indem sie auf Drogen oder betrunken Auto fahren.
1: Alkohol ist mit knapp der Hälfte aller Fälle weiter der MPU-Grund Nummer 1.
2: Dann geht's um Schlagzeilen, die gerade immer wieder auftauchen, zu Radsport und BHs.
1: Bei der Tour de Femme wird über mögliche Manipulationen gesprochen. Fahrerinnen sollen ausgepolsterte BHs nutzen, um aerodynamischer zu sein, also schneller. Der Weltverband hat schärfere Kontrollen angekündigt.
2: In Krefeld hat ein Tier gerade für richtig Puls gesorgt. Eine 2,5 Meter lange Würgeschlange ist da in einem Garten aufgetaucht.
1: Ein Mann hat die Boa Constrictor beim Rasenmähen entdeckt und die Feuerwehr gerufen. Die hat das Tier eingefangen und im Tierheim abgegeben. Von da zieht sie am Wochenende in ein artgerechtes Gehege.
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2: Es bleibt bis heute Abend meist trocken bei 21 bis 27 Grad.
1: Auch morgen ist nur selten Regen angesagt, es wird aber nicht mehr ganz so heiß. In Attendorn 22 Grad, in Bonn und Dortmund bis 24 und in Warendorf und Essen 25 Grad. Am Freitag geht es ähnlich weiter bei 22 bis 26 Grad und Samstag wird es dann wieder sonnig und heißer.
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3: Ich war gestern im Dunkeln duschen. Hear me out. We listen and we don't judge. Es war super spät. Ich wollte schnell ins Bett. Ich war super schweißklebrig. Es war heiß. Und dann dachte ich erstens, wenn ich das Licht auslasse, können meine Sinne sich schon mal ein bisschen mehr aufs Schlafen einstellen. Zweitens, dann spüre ich die Kälte vom Wasser vielleicht ein bisschen intensiver. War wirklich fucking hot. Und ich dachte so, boah, okay, dann kann ich mich ein bisschen besser aufs Wasser konzentrieren. Aber irgendwie hat es alles zu später Stunde zu viel Sinn in meinem Kopf gemacht, weil ich dachte, das macht ja auch irgendwie so ein bisschen Spaß, im Dunkeln duschen zu gehen. Aber soll ich euch mal sagen, was gar keinen Spaß macht? Nass, nackt und im Dunkeln rauszufinden, wo genau das Duschgel steht, was man braucht. Deshalb, falls ihr jetzt gerade euch so Richtung Feierabend macht und ihr denkt, auch immer heute Abend nochmal irgendwas machen, um ein bisschen Spaß reinzubringen, geht nicht im Dunkeln duschen. Is approved by Lisa, macht es nicht.

0: Ich hoffe, ihr habt den Dance Break von Sabrina Carpenter und ihrem Song Tears gerade mitgemacht. Um 10 nach 6. Leute, das Drehteam der neuen Staffel Heated Rivalry will doch einfach nur ganz in Ruhe arbeiten. Ganz in Ruhe die neue Staffel drehen. Aber der Drehort ist so voll mit Fans, dass sie erstmal einen Insta-Post absetzen mussten. Ja, aus dem Digi-Team. Also, es war ja klar, dass es eine zweite Staffel gibt. Vor allem, weil die erste so ein geisteskranker Hype war. Jetzt wird in Kanada diese Staffel 2 gedreht und da musste eben einfach mal kurz ein Machtwort gepostet werden.
1: Der Heated Rivalry Insta-Account und die Produktionsfirma, die haben so eine Kachel gepostet. Da bedanken die sich erst bei den Fans, ne, für deren Support und Enthusiasmus. Aber die schreiben auch, wenn ihr seht, dass wir drehen, dann gebt der Crew und dem Cast genug Freiraum, damit die halt vernünftig ihren Job machen können.
0: Ja, aber finde ich auch gut, dass sie da einmal ein bisschen so um Contenance bitten, oder?
1: Ja, das müssen sie auch, weil das ist mittlerweile leider so ein typisches Phänomen irgendwie bei Shows, die wirklich komplett durch die Decke gehen.
0: Ja.
1: Zum Beispiel wird ja auch gerade der Film zur Serie Der Sommer, als ich schön wurde, gedreht. Und dann gab es bei der letzten Staffel ja auch so einen kranken Hype, dass die Fans jetzt bei den Dreharbeiten in North Carolina hautnah dabei sein wollen. Und dann haben die direkt alles gefilmt, fotografiert und halt sofort gepostet. Und dann gab es von der Buchautorin Jenny Hahn und dem Produktionsteam auch direkt mal eine Ansage, wie kontraproduktiv und schädlich das halt eigentlich ist.
0: Ja, und das ist ja so das Worst-Case-Szenario. Wollen wir uns ja gar nicht vorstellen, dass dann die Filme und Serie auch alle mal ein bisschen länger dauern, bis sie draußen sind, ne? Aber wenn es nach Plan läuft, dann freuen wir uns alle auf die zweite Staffel Heated Rivalry. Gibt's dann im April nächstes Jahr.

0: mit dabei. Und Anna Lucia, die weiß ja schon, was da in Oberhausen und Köln abgeht. Die war ja letztes Jahr schon dabei.
1: Bei WG gesucht gibt es manchmal richtig günstige Inserate für WG-Zimmer. Aber dann mietest du dich nur so ein paar Monate ein. Und das habe ich eine Weile lang gemacht, 2 Jahre lang. Und dann habe ich innerhalb von 2 Jahren in 8 WGs gewohnt. Und ich bin ehrlich, Leute, das war zu viel. Geld gespart, Geist gebrochen. Es war wie so eine 2 Jahre lange Flixbusfahrt. Es war gottlos. 8 WGs in 2 Jahren. Ich hatte so viele WG-Castings. Ich habe so viele WG-Interviews gehabt. Und ich habe mich immer verstellt, weil ich wollte ja das Zimmer. Ich bin so fake geworden. Ich wusste eine Weile lang nicht mehr, was meine Persönlichkeit ist. Ich war mal 4 Monate lang vegan. Ich bin nicht vegan. Aber das war so ein Zimmer mit so 3 Meter hoher Decke mit Stuck. So, ich wollte das. Also war ich vegan. Aber auch nur in der WG. Und dann hat mich aber mal so eine Mitbewohnerin draußen gesehen, wie ich so einen Döner esse. Und ich war so, nee, der ist vegan. Und sie war so, oh cool, darf ich probieren? Und ich war so, ja. Übersprungshandlung, ich wollte nichts riskieren. Und sie hat probiert, sie war so glücklich, ne? Sie war so, oh mein Gott, das schmeckt wie Fleisch, von wo hast du den? Ich so, ah, es waren Foodtrucks, leider wieder weggefahren, sorry. 1 Live Digi.

halb sieben. Lisa, hi. Ein Wort, beziehungsweise ein Satz und in vier Emotionen. Das sehen wir ja gerade überall bei Instagram. Ich mache das jetzt auch hier. Nur alleine. Die Emotionen sind enttäuscht, sarkastisch, fröhlich, flirty. Der Satz ist, Lisa hier, nice FTG. Enttäuscht. Lisa hier, nice FTG. Sarkastisch? Nee. Lisa hier, nice FTG. Fröhlich? Lisa hier, nice FTG. Und flirty? Lisa hier, nice FTG.

könnt euch ein bisschen von diesem doch auch sehr heißen Tag erholen. Wenn ich hier gleich K1 spiele, ne, NiceLeftDG, mit ihrem Song Risk It All, dann wundert euch nicht. Denkt nicht direkt, sag mal, was ist denn da, wissen die Lisa so blöd? Das ist doch gar nicht Risk It All, das ist Hot In Here von Nelly. Ja, ja, chillt alle, bevor ihr jetzt hier wild anonym irgendwelche Hate-Nachrichten an mich schreibt. Es kann wirklich passieren, wenn wir den Song hier gleich spielen, weil K1 sich das Sample von Hot In Here für den Anfang von ihrem Song geschnappt hat. Weil wir ja wissen, wenn der Anfang stimmt, dann bleiben die Leute eben auch gerne länger dran. Ne? Das kennen wir hier aus dem Radio. So, falls ihr aber, wie ich, K1 noch nicht kennt, dann hier ein Fact zu ihr und ihrer Musik. Habe ich gelesen im Gay Times Magazine, als sie da im Interview war. Sie hat sich in der R&B-Szene in den letzten Jahren einen Namen gemacht, weil sie sinnliche lesbische Bedroom-Bangers geschrieben hat. Lieben wir. Ja, und damit hört sie eben jetzt auch nicht auf, dass sie es Risk It All.

0: was sagt er dazu? Angela Merkel auf dem 30. Geburtstag von der Rapperin Katja Krasavitsch.
1: Na, das ist eine spannende Sache.
0: Ja, finde ich aber auch. Aber Angie muss ja nur noch zusagen, weil eingeladen ist sie ja schon, unsere ehemalige Bundeskanzlerin.
2: Ich lade hiermit offiziell Angie Angela Merkel zu meinem 30. Geburtstag in Berlin ein. Angie, es kommen nur Baddies. Aber was ist eine Geburtstagsparty von Katja Krasavitsch ohne die Oberbaddie?
0: Ohne die Oberbaddie. Und die ist eben sie. Und Katja verspricht der Oberbaddie Angela Merkel höchstpersönliche Betreuung. Wie die wohl aussieht. Katja bringt Angie selbst das Twerken bei. How to öffne a Gürtelschnalle mit nur einer Hand. Ein Workshop. So benutze das Wort Bitch, Digga und Checke in einem Satz. Ah, ja, das wird schön. Aber wenn das alles sie nicht lockt, dann auf jeden Fall die Kartoffelsuppe. Die hat Katja nämlich auch versprochen, weil sie weiß, das ist ihr Lieblingsessen. Also, ja, ich trage mir das schon mal ein.

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1: 19 Uhr ist es, ich bin Katharina Niesen. Gianni Infantino ist ja sowas wie der mächtigste Mann im Fußball. Er ist seit Jahren Chef der FIFA und er war lange quasi unantastbar. Genau das könnte sich jetzt aber ändern, sagt Johanna Schmidt.
2: Infantino hat die Fußballverbände aus Europa, Asien und Nord- und Mittelamerika gegen sich aufgebracht. Damit, dass er die WM zum Teil an Investoren verkaufen wollte. Das könnte jetzt dazu führen, dass die Verbände Infantino aus dem Amt kicken, noch bevor seine Zeit da offiziell abläuft. Wenn mindestens 43 FIFA-Verbände einen Antrag stellen, könnte das passieren. Das will Infantino verhindern. Noch heute gibt es ein Krisentreffen mit seinen Mitarbeitern in Rabat, der Hauptstadt von Marokko. Was da genau besprochen werden soll, ist nicht bekannt. In rund 7 Monaten wählen die Verbände einen neuen FIFA-Chef, auch in Rabat. Infantino hat immer noch Hoffnung, dass er nochmal gewählt wird.
1: In den Niederlanden ist ein neues Feuer ausgebrochen. In den Dünen an der Nordsee, in der Nähe von Den Haag. Vorsorglich mussten Leute aus einem Hotel raus und wer am Strand war, sollte nach Hause gehen. In den letzten Tagen gab es auch schon einen Großbrand an der Grenze zu NRW, der ist mittlerweile unter Kontrolle. Als nächstes geht's um einen heftigen Todesfall in Frankreich vor einem Jahr. Da war ein bekannter Streamer gestorben während einem Live-Video. Der Fall hat viele empört. 2 Mitstreamer wurden jetzt verurteilt zu Haftstrafen auf Bewährung und Geldstrafen. Das Urteil hängt nicht mit dem Tod zusammen, sondern mit Gewalt und Demütigung davor. Das neue Ausbildungsjahr ist losgegangen und in Aachen gibt's im Handwerk wieder ehrenamtliche Botschafter. Die Idee dahinter ist, dass für manche der Start ins Berufsleben ja nicht so einfach ist und erfahrene Handwerkerinnen und Handwerker helfen. Goldschmiedin Diana zum Beispiel.
3: Deutschland hat mir sehr viele Möglichkeiten gegeben. Ich bin sehr dankbar und habe auch die Chancen genutzt. Und wenn ich junge Leute sehe, die kommen und wissen erstmal nicht wohin, für mich ist das ein Beitrag für die Gesellschaft.
1: Die Handwerkskammer Aachen vermittelt die Botschafter. Eine bayerische Stadt hat eine große Einladung rausgehauen an die Marvel-Filmstudios in Kalifornien. Hintergrund ist, dass der Marktplatz von Memmingen plus Rathaus groß in einem Trailer für Avengers Doomsday auftaucht, als Teil der fiktiven Hauptstadt da. Der Oberbürgermeister lädt die weltberühmten Studios jetzt zur Filmpremiere da ein.
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1: Mit Wolken und Sonne, aber ohne Regen heute Abend noch bei 21 bis 27 Grad. Morgen bleibt Regen dann die Ausnahme und es wird ein bisschen kühler. In Lüdenscheid 22 Grad, in Siegen und Viersen 24 und in Höxter und Frechen bis 25. Am Freitag ähnlich, Samstag wird es dann wieder wärmer.
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4: Mit Lisa. Schön, dass ihr hier seid. Nein, ich meine nicht den Mittwochabend, kurz nach 7 als Live-Digi, sondern ich meine die kleine perverse Schmuddelecke, in die wir uns jede Sendung zusammensetzen. Machtet euch bequem, wir sind dort angekommen. Ihr wisst, jede Show mit mir, früher oder später, sitzen wir hier zusammen und lassen uns fallen, diese kleine, versaute, zweideutige Ecke. Gleich ist es soweit. Ich freue mich drauf. Ich kontrolliere jetzt hier noch 2 Songs lang eure Tickets. Holt bitte auch eure Persos raus. Geburtsdatum muss ich nämlich abgleichen. Und dann geht's gleich los.

0: Sehr geehrte Damen und Herren, ich heiße Sie alle herzlich willkommen in unserer kleinen Schmuddeling-Sexecke hier in Heizlef Diggi. Mein Name ist Lisa Adams und ich freue mich, dass Sie alle da sind. Ihr wisst Bescheid. Jedes Mal, wenn wir zusammen Sendung haben, kommen wir früher oder später in diese kleine, in rotes Licht gehüllte, perverse Ecke hier. Macht es euch bequem. Lehnt euch an. Hör mal, schön, Wand am Rücken. Tickets habe ich alle kontrolliert. Deshalb gehen wir rein. Warum sitzen wir hier in der kleinen perversen Ecke? Heute wegen der Sendung Seehund, Puma und Co. Fragen sich jetzt alle schon so, was, Lisa, was sollen die Tiere da? Ja, alles ganz entspannt. Wir sind jetzt gleich ein bisschen zweideutig unterwegs. Deshalb hier die kleine Nachricht an alle Boys und Männer, die jetzt hier zuhören. Ich habe zwei mögliche Anweisungen für das, was jetzt in den nächsten Sekunden passiert. Entweder seid ihr sehr schmerzanfällig für das, was, ihr wisst schon, mit Kollege von und zu zwischen der Beine passiert. Und dann hört ihr vielleicht gleich besser weg. Für alle anderen, die nicht so schmerzanfällig sind, seid nicht neidisch.
1: Tapir Ferdinand ist am Morgen voller Blut gewesen.
2: Oh, oh, der hat sich den Penis verletzt. Da ist so ein Zentimeter eine Wunde an der Eichel. Die Tapire haben einen sehr langen Penis, wenn der ausgefahren ist. Und vielleicht ist er über den Boden geschliffen und hat sich irgendwo aufgerissen. Ist dann schon so einen halben Meter lang manchmal. Und vielleicht ist er irgendwo hängen geblieben.
1: Gegen die Untersuchung hat Ferdinand nichts einzuwenden.
2: Ja, das sind ja Genießer. Wenn man den streichelt, dann ist alles wieder gut, gell, Ferdinand?

0: Ob Bradley Cooper und Gigi Hadid jetzt wirklich verheiratet sind, ob sie voreinander standen und Ja gesagt haben, das wissen wir nicht aus sicherer Quelle. Aber was wir aus sicherer Quelle sagen können, hier bei SLF Digi, es gibt Ringe an ihren Fingern. Und unsere sichere Quelle heißt Jana, meine Digi-Kollegin. Es gab ja schon länger Gerüchte, dass sie beiden geheiratet haben. Und du hast jetzt Eheringe, also scheinbare Eheringe an den Fingern gespottet, du kleiner Sherlockine Holmes. Wie kommst du darauf? Woher sind die Ringe?
1: Also diese Ringe sind von der französischen Luxusmarke Boucheron. Aha. Und die führen diese Ringe halt auf ihrer Website als Eheringe. Mm. Gigi Hadid, die trägt den Quatre Radiant Edition Ehering. Das ist einmal so ein feiner Ring in Goldgelb und es sieht aus wie so kleine Perlen aneinandergereiht, würde ich sagen. Mm-hmm. Und da drüber, oder je nachdem da drunter, wie man es trägt, ist so eine Reihe von kleinen Diamanten.
0: Ja, sicher.
1: Es kostet auch nur lächerliche $6,450.
0: Ach immer, Schnapper, das ist ja gar nichts, ey. Ja, und was mit Bradley Cooper? Hat er auch ein bisschen Bling-Bling an seinen Fingern?
1: Nee, das nicht. Der kostet dann aber auch ein bisschen weniger. Ne? Der kostet nur gute $2,000.
0: Ja, schön.
1: Das sind auch so zwei schmale Ringe übereinander, ohne Muster oder sonst was. Aber in Roségold.
0: Ja, mach mal nicht auf so angeekelt, Jana. Ist voll schön. Aber nochmal zurück zur Hochzeit jetzt. Gibt es da irgendwelche Fotos, Hochzeitsgast, der beim 18. Chardonnay irgendwas ausgeplaudert hat oder so?
1: Zerro, wirklich Zerro. Oh. Gigi Hadid und Bradley Cooper, die wurden natürlich angefragt für einen Kommentar. Die halten beide dicht. Aber vor einem Jahr hat ein Freund von Bradley Cooper, der hat schon aus dem Nähkästchen geplaudert, ne? Mhm. Und der meinte, dass er ernsthaft darüber nachdenkt, Gigi Hadid zu heiraten und die

mit Lisa. Wir sprechen hier gerade die letzten zu warmen Stunden an, Leute. Ihr habt es fast geschafft. Es ist Mittwochabend, wir haben so knapp 26 Grad im Schatten. Weiß ich nicht. Also packt nochmal die Füße ins Klo, spült eine Runde ab, Knöchel kühlen. Ab morgen wird es wieder etwas besser aushaltbar.

gleich 20 vor 8. Ariana Grande ist sowas von in ihrer Hate-Era angekommen. Das war mein erster Satz, als ich eben das Musikvideo zu ihrem neuen Song Pedal geguckt habe. Hören wir auch gleich hier in 1 Live Digi. Disclaimer, in diesem Video zersägt sie 4 alte weiße Männer mit einer Kettensäge. Also, worum geht's? Es geht darum, dass sie, in diesem Video zumindest, dass sie da so ein Vorsprechen hat für die TV- und Filmindustrie. Und jedes Mal, wenn sie wieder bei diesem Casting auf der Matte steht, bekommt sie so einen Stempel, so puff, auf dem steht, you are not good enough. Du bist nicht gut genug. Und am Ende heißt es dann, nach dem 5. Casting, ja, wir vermissen die alte Ariana. Vielleicht findest du die ja irgendwann wieder. Und die denkt sich so, Dicker, wollt ihr mich eigentlich komplett verarschen? So wegen euch habe ich mich doch überhaupt erst verändert. Und dann eskaliert sie zu Recht komplett. So. Ihr Song Pedal ist also ein richtig, richtig großer Mittelfinger an die komplette Branche, in dem vermutlich auch ein bisschen Wahrheitsgehalt dran ist, weshalb sie ja jetzt auch gerade erst angekündigt hat, dass sie nach ihrer Tour, die sie gerade noch macht, auch eine kleine Auszeit machen möchte. Ein großer Mittelfinger an die Branche mit ihrem Song Pedal. Ein brutaler Mittelfinger, der sich aber sehr schön und unscheinbar anhört. Hier ist Pedal von Ariana Grande.

0: zaubert uns hier auf einem Mittwochabend um 7:45 mit ihrem Song Houdini. Und zauberhaft darf es ja heute auch in eurem Feierabend weitergehen, wenn ihr vielleicht noch eine neue Serie braucht. Und dafür ist Digi-Serienfrau Brynja da und will uns mit auf eine Insel nehmen. Auf eine entspannte, schöne Feierabendinsel. Mit nach Sterling Point, so heißt die Insel, und die neue Serie auf Prime. In Kanada spielt sie, ein ruhiger, idyllischer See. Wir haben einen Sommer, schönste Natur, aber mittendrin da. Familiendrama, klingt wie eine Trash-TV-Serie, Brynja.
1: Ja, es geht nämlich vor allem um Annie. Die hat einen Zwillingsbruder Connor. Und die beiden erfahren am Anfang der Serie, dass ihr Großvater gestorben ist.
2: Grandpa ist tot.
1: Was?
2: Nicht Grandpa, Grandpa. Mom's Dad, der angeblich ein Arsch ist. Sorry, war.
1: Ja, die hatten nie Kontakt zu ihrem Opa, aber der hat ihnen ein Grundstück vererbt und das will Annie jetzt erstmal auschecken.
3: Ich denke, ich sollte nach Kanada fliegen.
2: Wenn du dich da jetzt reinhängen musst, tu, was du willst.
1: Also geht's nach Kanada auf die Insel Sterling Point.
0: Und da passiert was?
1: Also Annie guckt sich erstmal die Hütte von ihrem Großvater an und da trifft sie jemanden.
4: So brichst du in mein Haus ein und klaust ein Foto von meiner toten Mutter.
5: Sie ist auch meine Mutter.
4: Oh shit.
1: Oh shit. Ja, also Ramona, das ist eine Mädel, ist die leibliche Tochter und Annie und ihr Bruder von der Mutter wurden dann adoptiert.
0: Ui, das klingt zum einen sehr kompliziert, zum anderen aber auch ein bisschen konstruiert, so ein bisschen Wannabe-Serie, oder?
1: Ja, voll, da passiert echt nicht viel Neues, aber das lieb ich doch. Genauso sollen solche Serien sein wie Every Year After und Der Sommer, als ich schön wurde, einfach richtiges Seelenfutter. Die Serie hat einen richtig schönen Sommer-Vibe. Schwere Themen wie Trauer und Schuld werden ganz leicht erzählt und alles in der Traumnatur von Kanada.
0: Oh, also Brynja ist ein Fan und wir sind Fan von Brynja, deshalb. Die neue Serie Sterling Point gibt's ab heute bei Prime Video. Gibt's vielleicht auch heute bei euch auf der Couch? Check mal aus. Hier ist erstmal ein bisschen Bad Bunny für euch.

Move into the Sun von Ygel war das in 1 Live Dicky um gleich 20 Uhr. Von den Infos gibt's jetzt noch eine Runde Drake und DJ Goya. Ich wünsche euch einen richtig schönen Mittwochabend. Mein Name ist Lisa. Es waren sehr coole 4 Stunden und ich wünsche euch noch eine schöne Woche.

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1: Um 20 Uhr mit Katharina Niesen. In Hamburg sind 7 besonders junge Rechtsextremisten zu Haftstrafen verurteilt worden. Sie müssen zwischen 1,5 und 5 Jahren ins Gefängnis, unter anderem, weil sie Asylunterkünfte angegriffen haben. Mehr von Elke Spanner.
2: Rechtes Gedankengut, Brandanschläge, menschenverachtende Chats. Die letzte Verteidigungswelle sei eindeutig eine terroristische Vereinigung, so die vorsitzende Richterin. Sie sei darauf ausgerichtet gewesen, Mord und Totschlag zu begehen. Die Angeklagten waren alle erst zwischen 14 und 21 Jahre alt. Die Gruppe hatte Brandanschläge geplant und auch bereits begangen. Im Verfahren hätten einige der Angeklagten ihre Taten gestanden und sich bereit erklärt, an Deradikalisierungsprogrammen teilzunehmen.
1: Der mächtigste Mann im Fußball kämpft um seinen Job. FIFA-Chef Infantino wollte die WM zum Teil an Investoren verkaufen und hat damit mehrere Unterverbände gegen sich aufgebracht. Bei einer Krisensitzung im FIFA-Afrika-Büro soll er laut der Zeitung Times mehrere Länder um öffentliche Unterstützungserklärungen gebeten haben, damit er nicht abgesägt wird. Auf Social Media feiern gerade einige so schnell wie möglich braun zu werden, Tanmaxing, also in der Wetter-App gucken, wann die UV-Strahlen besonders stark sind und ohne Sonnencreme raus. Schlechte Idee, sagt diese Hautärztin.
3: Man sieht das häufig bei den Leuten, die früher sehr viel ins Solarium gegangen sind. Die haben jetzt eine sehr alte Haut und viele von denen bereuen es zutiefst.
1: Manche sagen zu Tanmaxing auch Sweet Sunburns. Sonnenbrände sind laut Fachleuten aber nie harmlos. Die Haut geht kaputt und das Risiko für Hautkrebs steigt. Im Kreis Paderborn ist irgendwie was besonders Tragisches passiert. Bei einer freiwilligen Feuerwehr in Borchen ist das Gerätehaus ausgebrannt. Komplett. 3 Einsatzfahrzeuge sind wohl Schrott und beim Löschen wurden 2 Frauen und ein Mann verletzt. Wahrscheinlich ist ein technischer Defekt schuld am Feuer. Wissenschaftlerinnen und Wissenschaftler suchen auf Teleskopbildern gerade nach einer Staubwolke auf dem Mond. Die könnte von Weltraumschrott aufgewirbelt worden sein. Nach Berechnungen ist heute Morgen altes SpaceX-Raketenteil auf dem Mond eingeschlagen. Live sehen konnte man das wohl nicht, deshalb wird jetzt nach Hinweisen gesucht.
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1: Bleibt meist trocken über Nacht bei 21 bis 27 Grad jetzt noch. Auch morgen ist nur selten Regen angesagt. Es wird aber nicht mehr ganz so heiß. In Attendorn 22 Grad, in Bonn und Dortmund 24 und in Warendorf und Essen bis 25. Am Freitag geht es ähnlich weiter bei 22 bis 26 Grad. Samstag dann wieder sonnig und heißer.

0: Wenn ihr TikTok aufmacht und heulende Menschen seht, sind es bestimmt Bücherfans, weil es gibt jetzt ein neues Buch, das bringt gefühlt ganz BookTok zum Weinen. Das heißt, gut genug für ein halbes Leben von Evan Normandin. Und meine Digi-Kollegin Gesa hat es für uns mitgebracht. Gesa, worum geht's denn in dem Buch?
1: Also es geht hier um Rose und Landon. Die beiden lernen sich während des Studiums kennen und verlieben sich. Es wird sehr schnell, sehr intensiv zwischen ihnen. Aber irgendwie scheinen die auch wirklich, ja, man kann schon sagen, perfekt füreinander zu sein.
0: Okay, aber dann gibt's bestimmt irgendwo einen Haken, oder?
1: Genau, und das erfahren wir, weil das Buch auf zwei Zeitebenen erzählt wird. Die eine beginnt in ihrer Studienzeit, das sind so die Rückblicke. Da erleben wir, ja, wie die Beziehung immer ernster wird, sie irgendwann heiraten. Ja, und die andere Zeitebene, die spielt jetzt in der Gegenwart und da sind Rose und Landon kein Paar mehr.
0: Okay, darfst du verraten, was passiert ist?
1: Nee, das erfahren wir auch tatsächlich erst relativ am Ende. Was ich aber schon noch sagen kann, und das ist eigentlich das Krasse hier, Rose hat eine Pille genommen, die sie ihr gesamtes Leben hat vergessen lassen. Also da sind wirklich gar keine Erinnerungen mehr in ihrem Kopf.
0: Ey, boah, sowas finde ich einmal richtig gruselig, ne? Also warum macht man das? Oder wieso ist das überhaupt möglich, dass sowas geht mit so einer Pille?
1: Ja, das ist so ein bisschen der Science-Fiction-Part hier in der Story. So eine Pille gibt es ja nicht wirklich, aber hier eben schon. Und Landon kann Rose Entscheidung überhaupt nicht akzeptieren. Er hofft, dass, wenn sie wirklich füreinander bestimmt sind, sie sich auch ein zweites Mal in ihn verlieben wird. Also kämpft er um sie. Wirklich krasse, krasse Story. Bringt einen auch nochmal zum Nachdenken. So über Liebe, Freundschaft, Trauer und eben auch über die Bedeutung und den Wert von Erinnerung. Also das ist schon wirklich heftig, wenn die dann
0: sehen. Okay, sehr, sehr deepes Buch. Genug für ein halbes Leben. Von Evan Normandin gibt's jetzt im Handel.

Hey Digi-People, hier ist Lennart in 1Live Digi. Ich hoffe, ihr seid bereit für eine große TikTok-Love-Story. Was brauchen wir für diese Love-Story? Wir brauchen einmal den Song Freaked Out von Fat Puppy, der kommt gleich. Und wir brauchen Influencerin Jocelyn Meyer. Wie erzähle ich euch jetzt diese Love-Story? Ich überlege gerade. Also, in diesem Song, ne, Freaked Out von Fat Puppy, da rappt Fat Puppy den Text Get That Back. Get That Back. Aber das ist so wischiwaschi, das ist ehrlich gesagt nicht so gut zu verstehen, dass manche Leute erst dachten, er rappt Get The Bob. Bob, hier die Frisur. So, und da kommt dann Jocelyn Meyer ins Spiel. Sie ist ja auch bekannt als Miss Diva Bob oder als Bob Girl, weil sie trägt halt einen Bob. Und sie hat ein Video mit diesem Song gemacht, wo sie dann halt den Text Get The Bob versteht. Und dieser Song, also dieses Video vor allem mit diesem Song, ist halt einfach krass viral gegangen. Und here we are, da haben wir jetzt diese Love Story. Und jetzt läuft dieser Song in 1Live Digi. Freaked Out von Fat Puppy.

0: Leute, Leidenschaften verbinden uns, oder? Deswegen wollen wir regelmäßig von euch hören, was sind eigentlich eure Leidenschaften und warum? Meine Leidenschaft ist zum Beispiel die Musik. Also ich liebe es zu singen, Alter. Und ich merke immer direkt, wenn jemand anderes auch Musik macht, ne? Ich bin direkt hooked. Ich denke so, boah, Schatz, ich check dich komplett und wie du tickst und so. Vielleicht fühlt ihr das ja auch, wenn ihr mit jemandem sprecht oder wenn ihr jetzt vielleicht von der Leidenschaft von Digi-Hörerin Emily hört. Die liebt es nämlich auch zu singen und sie schreibt auch noch Songs.
1: Weil ich das für mich brauche. Ich kann mir das ohne nicht vorstellen. Also ohne würde ein sehr großer Teil fehlen. Ich habe schon immer sehr gerne gesungen und Musik gemacht. Also es war schon immer ein großer Teil von meinem Leben. Und wenn ich Musik mache, dann ist es so, dass mein Kopf ganz leise wird, weil ich ansonsten jemand bin, der sehr viel nachdenkt. Und dann ist das so ein Moment, wo alles ganz still wird und ich eins mit der Musik bin. Ich drücke am meisten eher so schwierige Gefühle über die Musik aus. Ich habe das auch sehr oft, dass ich so Momente habe, wo ich mich nicht gut fühle und ich kann das dann noch gar nicht richtig zuordnen. Und dann schreibe ich einen Song und gucke danach auf die Lyrics und verstehe dann erst, wie ich mich eigentlich fühle. Ich finde das auch immer wieder schön, wenn dann auch so Feedback kommt von anderen Menschen. Das finde ich immer so ein ganz besonderes.

0: 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Um 9 mit Katharina Niesen. Wir haben ja gerade öfter Meldungen zu Waldbränden in Ländern um uns rum, aber auch hier. Gerade zum Beispiel läuft ein Einsatz in Rösrath, da ist ein Feuer in der Nähe von der Bahnstrecke ausgebrochen. Damit Waldbrände gar nicht erst entstehen, werden in Griechenland jetzt Roboterhunde getestet. Mehr von Johanna Schmidt.
1: Die laufen gerade in Parks in der Hauptstadt Athen rum. Sie sind so groß wie ein mittelgroßer echter Hund. Gerade sind noch Menschen dabei, also quasi Herrchen oder Frauchen. Bald sollen die Roboterhunde aber alleine rumlaufen und mit ihren Kameras gefährlichen Müll entdecken, der leicht einen Brand auslösen könnte. Zum Beispiel Zigaretten oder Grills. Die Bilder werden direkt in eine Einsatzzentrale geschickt, damit Leute kommen, die den Müll wegräumen. Wenn der Test in Athen gut läuft, könnten die Roboterhunde bald auch in Wäldern eingesetzt werden, um da Brände zu verhindern.
0: Gegen eine rechtsextreme Terrorgruppe gibt es Haftstrafen. Die 14- bis 21-Jährigen wollten mit Anschlägen Geflüchtete und Linke treffen und vermeintlich Pädophile jagen. Das Gericht hat jetzt Gefängnisstrafen von bis zu 5 Jahren verhängt. Bei den Taten ist niemandem was passiert, auch aus Zufall. Island hat jetzt 21 Aktivistinnen und Aktivisten ausgewiesen, weil sie Walfänger sabotiert haben. Sie haben versucht, ein Boot auf dem Meer zu rammen, dafür waren sie aber zu langsam. Danach wollten sie mit einem kleinen Motorboot die Schiffsschraube blockieren mit Netzen. Ihr Schiff wurde beschlagnahmt, sie dürfen 2 Jahre nicht nach Island einreisen. Bei der Schwimm-EM in Paris gibt's was zu feiern. Die 6. Medaille im Wasserspringen für Deutschland. Pauline Pfeiff und Ole Rösler haben sich Silber im Mixed-Synchronspringen vom Turm geholt.
2: Es war ein schöner Wettkampf, war mal eine andere Erfahrung für mich. Ich hatte noch nie einen Mixed-Wettkampf und ich glaube, es war schon ziemlich knapp und ja, war schön.
0: Und es gab noch eine Goldmedaille für das deutsche Team für Florian Wellbrock auf der 5 Kilometer Freiwasserstrecke. In Krefeld hat ein Tier heute für richtig Puls gesorgt. Eine 2,5 Meter lange Würgeschlange ist da in einem Garten aufgetaucht. Ein Mann hat die Boa Constrictor beim Rasenmähen entdeckt und die Feuerwehr gerufen. Die hat das Tier dann eingefangen und ins Tierheim gebracht. Von da zieht es am Wochenende in ein artgerechtes Gehege um.
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0: Über Nacht gibt es kaum Regen bei 12 bis 17 Grad. Noch morgen bleibt es meist auch bei Sonne und Wolken im Wechsel und es wird nicht mehr ganz so heiß. In Monschau und Nettersheim 22 Grad, Remscheid 23 und Dortmund und Felbertshafen 24. Am Freitag bleibt so, Samstag wird es wieder sonnig und heißer.
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0: das fünfte Rad am Wagen zu sein und ein Date zu crashen. Ist total beschissen, außer du hast ein Date mit Tom Holland und Zendaya. So wie unser Kinomann Marcel. Der neue Spider-Man-Film ist draußen, Spider-Man Brand New Day. Und Marcel, du durftest Spider-Man und MJ, aka Tom Holland und Zendaya, treffen, um mit ihnen über diesen Film zu quatschen. Auf deine allererste Frage hat Tom Holland so reagiert.
1: Wow, okay.
0: Marcel, was hast denn du zum Teufel gefragt?
2: Das war ganz harmlos. Ich habe einfach die Situation umgedreht. Also was würde sich Tom Holland, der immer noch selbst großer Spider-Man-Fan ist, was würde er sich in so einem Interview als erstes fragen? Und diese Frage kam dabei raus.
1: I guess it would be when will we get Miles Morales?
2: Wann kommt Miles Morales endlich in den Spider-Man-Filmen vor? Und warum würde er das fragen? Weil er verdammt nochmal die Antwort schon weiß.
0: Aber hoffentlich hat ihn jemand vom Spoiler gebremst, oder? Der Mann hat doch schon so oft irgendwelche Infos gespillt.
2: Absolut, er reitet sich immer rein. Es hieß schon oft genug Holland in Not. Deshalb ist Zendaya auch dazwischen gegangen, als ich die Antwort dann auch wissen wollte.
3: I can't tell you.
1: I'm asking the questions, not answering them.
3: Hey.
2: So, gutes Duo. Und Zendaya war auch gefühlt so ein bisschen stolz, dass ihr Spoiler-Man da nichts gesagt hat.
0: Ich glaube, es gibt gerade kein Pärchen, was bei Social Media noch krasser abgefeiert wird als die beiden. Die machen ja eine Press-Tour nach der anderen, weil die zusammen in irgendwelchen Filmen hängen. Hatten die beiden eigentlich Eheringe an? Hast du drauf geachtet?
2: Ich habe drauf geachtet, ich habe aber keine gesehen und diese Matching-Tattoos, die sie ja haben, die waren auch verdeckt.
0: Na gut, da müssen wir im Film wohl einfach besser drauf achten. Spider-Man Brand New Day ab jetzt im Kino.

0: Okay, so eine Musik habe ich gerade gebraucht, Leute. Ich bin Janina, ihr hört 1FDG, weil, Alter, ich kann es nicht ablenken, sorry. Ich weiß, es gibt genug Leute, die haben große Fresse in Kommentaren und die haten nur rum auf Insta oder TikTok, aber ich werde jedes Mal aggressiv dabei. Bei Comedian Josefa Walter findet man leider auch genug Leute, die ihre Kommentarspalten mit Bullshit füllen. Aber ey, wir sind jetzt hier im Zen, okay? Wir ignorieren das aber trotzdem nicht. Josefa kommentiert nämlich dagegen. Macht sie ab jetzt regelmäßig hier in 1FDG. Vielleicht ist es ja auch eine Inspiration für euch, wenn ihr auch Hater auf Social Media haben solltet. Und diesmal hat Josefa ihrer Haterin Heike einen Kommentar da gelassen.
1: Heike schreibt, unlustige Gen Z-Göre. Daran sind zwei Dinge sehr cute. Erstens die Tatsache, dass Heike meine bald 30-jährige Existenz unter Gen Z verbucht und ich für einen Moment bei den coolen Kids mitmachen darf. Ein bisschen wie so eine Oma, die mit einem TikTok-Tanz zu Jason Derulo viral geht und danach Kult ist. Danke dafür. Zweitens das Wort Göre. Das ist ein wirklich sehr tolles Alte-Leute-Wort, von denen ich hiermit gerne mehr in den Sprachgebrauch zurückbringen würde. Können wir nicht einfach wieder so reden? Ich fang an. Heike, du alte Witterziege. Bist du eine verstrahlte Pissnelke oder was? Das ist doch Oberaffen geil hier. Mach mal halblang. Geil, Alter. Warum reden wir denn nicht mehr so?

Was geht? Leute, Lisa hier in 1LFDigi. Wenn Erfolg stinkt, ne, dann ist Drakes Instagram-Profil wirklich das ekelhafteste und schlimmst miefenste Häufchen, was Social Media zu bieten hat. Disclaimer, er hat es sich erarbeitet und verdient, deshalb no shade. Aber gerade hat er ein Bild gepostet bei Instagram, wo so Fähnchen an der Decke hängen, auf denen so ein paar Zahlen und Fakten zu seiner Karriere zu sehen sind. Und diese Karriere ist, wie zu erwarten, crazy. Über 400 Einträge hat er in den Billboard Hot 100 bekommen. Die meisten jemals in der Billboard History. An über 430 aufeinanderfolgenden Wochen ist er in den Hot 100 Charts gewesen. Er hat 90 Top 10 Hits, auch die meisten jemals in der Billboard History, und 15 Nummer 1 Alben, die meisten jemals bei any Rap Artist. Alter, es ist wirklich crazy. Drake ist crazy, aber welche Fahne da noch fehlt, Leute, ist Janis Shut The Fuck Up wird bei 1LFDigi gespielt. Die fehlt. Aber wir machen es trotzdem.

0: 10 Uhr ist es, ich bin Katharina Niesen. Heute gab es viele Meldungen zu einem Drohnenvorfall in Leipzig am Flughafen. Auch wir haben darüber berichtet und Bundesinnenminister Dobrindt hat jetzt das hier dazu gesagt.
1: Das alles deutet nicht auf amateurhaftes Vorgehen hin. Wir reden hier von einer professionellen hybriden Bedrohungslage.
0: Er sagt, dass man so eine Situation nicht mit einer einfachen Maßnahme bekämpfen kann und jetzt ermittelt wird, wer genau dahinter steckt. Am Leipziger Flughafen ist eine Drohne mit einem Frachtflugzeug zusammengestoßen und es wurde noch eine entdeckt mit Sprengstoff. Sicherheitsfachleute vermuten, dass Russland was damit zu tun hat. In den Niederlanden hat die Feuerwehr 2 größere Brände in den Griff bekommen. Einen in einem Naturgebiet an der Grenze zu NRW. Der ist mehrere Tage lang immer wieder angefacht worden vom Wind. Ein zweiter war in den Dünen an der Nordsee ausgebrochen, in der Nähe von Den Haag. Vorsorglich mussten da Leute aus einem Hotel raus und wer am Strand war, sollte nach Hause gehen. Der mächtigste Mann im Fußball kämpft um seinen Job. FIFA-Chef Infantino wollte die WM zum Teil an Investoren verkaufen und hat damit mehrere Unterverbände gegen sich aufgebracht. Bei einer Krisensitzung im FIFA-Afrika-Büro heute soll er laut der Zeitung Times mehrere Länder um öffentliche Unterstützungserklärung gebeten haben, damit er nicht abgesägt wird. Gerade ist ein Wettermoderator von einem Privatsender aus Österreich bei vielen Thema. Ein Video von ihm ist viral gegangen, weil er sich in Sachen Klimawandel ziemlich in Rage geredet hat.
2: Die heißeste Region in Europa ist der Alpenraum. Nicht Spanien oder Süditalien oder Griechenland. Der Alpenraum, das ist vollkommen verrückt.
0: Der Meteorologe sagt, dass er nach seinem Auftritt extrem viel Hass abbekommen hat und zum Beispiel als Klimanazi beschimpft wurde. Dann geht's noch um Schlagzeilen, die aktuell immer wieder auftauchen zu Radsport und BHs. Bei der Tour de Femme wird über mögliche Manipulation gesprochen. Fahrerinnen sollen ausgepolsterte BHs nutzen, um aerodynamischer zu sein, also schneller. Der Weltverband hat schärfere Kontrollen angekündigt.
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0: Über Nacht gibt es kaum Regen bei 12 bis 17 Grad. Morgen bleibt es meist auch bei Sonne und Wolken im Wechsel. Und es wird nicht mehr ganz so heiß. In Nümbrecht 23 Grad, in Arnsberg und Solingen 24 und in Münster und Lippstadt 25. Am Freitag bleibt so, Samstag wird es wieder sonnig und noch heißer.
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Das hier ist Jazik und Reezy zusammen mit Miami. Wahrscheinlich war es dann aber irgendwie mal ihm genug mit den ganzen Bromances in letzter Zeit. Deswegen haut Reezy jetzt wieder alleine einen Track raus. Passenderweise heißt der Comeback mit 3 C hinten. Hört ihr jetzt in 1 Live Diggi.

0: Sag mal Leute, habe ich euch eigentlich schon meine Mückenstory aus dem Studio erzählt? Hier ist Lennart in 1LiveDG. Ich hatte letztens während der Sendung, da flog hier auf einmal so eine Mücke rund um meinen Kopf. Ich dachte, das kann doch nicht wahr sein. Wo kommt denn jetzt die Mücke hierher? Gut, ich hatte das Fenster offen, selbst schuld. Aber ich habe dann tatsächlich, ich sag das einfach, ich habe den Kampf aufgenommen, ich habe die Mücke zerschlagen und dann fiel sie runter auf das Mischpult. Ihr müsst euch vorstellen, hier vor meiner Nase, da liegen halt tausende Knöpfe und Regler, wo ich dann hier so Musik steuern kann und so im Studio. Und da war diese Mücke aber weg und ich dachte, das kann doch nicht wahr sein. Ist sie jetzt wirklich in diesen kleinen Schacht von dem Regler gefallen und klebt da jetzt fest und klemmt fest und jetzt können wir keine Musik mehr hören oder wie? Das wäre schlimm im Radio, wenn der Regler für die Musik hakt, weil dann müsste ich ununterbrochen reden und das wollt ihr nicht und das will ich nicht. Aber ich kann beruhigen, also Musik hat trotzdem weiter funktioniert, ihr hört es ja auch, Musik läuft. Und die Moral von der Geschichte? Töte Mücken nicht. Oder was meint ihr? Was sagt eure Stimme im Kopf?
1: Schlag zu, Baby. Bist du so ein Onk, der sich von jedem anpumpen lässt? 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Prügel die Mücke an die Krücke. Wen juckt's? Dich dann auf jeden Fall nicht mehr.

0: Erinnert ihr euch noch an den Außenseiter in eurer Klasse? Ist er nach der Schule auch ganz plötzlich voll erfolgreich geworden? Weil das Gleiche passiert gerade mit dem wirklich langweiligsten Charakter aus der Sitcom The Big Bang Theory. Kennt ihr noch diesen Comicverkäufer? Der hatte ja in der Sitcom wirklich so gar keinen Charakter. Aber genau zu ihm gibt's jetzt einen Spin-off. Stuart fails to save the universe. Jochen aus dem Digi-Team hat schon geguckt für uns und muss jetzt wirklich dieser Typ die Welt retten, oder was?
1: Genau, ne? Die Serie beginnt auch mit ihm in seinem Comicladen und vor seinem Schaufenster geht ganz munter die Welt vor die Hunde.
2: Hey Stuart.
3: Wie läuft's da draußen?
2: Ich finde, da ist noch Luft für Verbesserung.
1: Aber dann steht plötzlich ein unerwarteter Gast in seinem Laden. Nämlich er selber.
0: Oh.
2: Ich habe nur ein paar Sekunden, um euch das zu erklären. Ich bin du aus einer anderen Dimension der Realität. Nichts hiervon ist normal.
0: Alter, geht's nur mir so oder hört sich das irgendwie voll nach Marvel an? Was sagst du zu der Serie, Jochen?
1: Ich fand's echt erfrischend munter. So. Also man merkt irgendwie, finde ich, einfach, dass die Writer und die Schauspieler richtig Spaß an der ganzen Nummer hatten. Und es ist auch so schön selbstironisch. Also zum Beispiel steht da mal im Intro irgendwie so eine Zeile, so ein Hinweis. Ey, für die Animation in der Folge hatten wir einfach nicht so viel Budget und deswegen sieht das ein bisschen kacke aus. So.
0: Oh.
1: Das mag ich aber so. Es ist sympathisch, kurzweilig und ja, ist eine Empfehlung.
0: Okay, also wahrscheinlich ein kleiner Geheimtipp, ne? Hat ja auch hier gerade gedroppt. Stuart fails to save the universe findet ihr jetzt bei HBO Max.

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1: Die Nachrichten mit Steffi Orbach. Guten Abend. Bundesinnenminister Dobrindt sieht in dem Drohnenzwischenfall in Leipzig einen Anschlagsversuch. Wörtlich sprach er von einem hybriden Anschlagsszenario.
2: Dass eine Drohne bewaffnet mit Sprengstoff sich hier auf einem Flughafengelände befindet, das ist ein neues Bedrohungsszenario.
1: Hinter dem Anschlagsversuch könnten laut Dobrindt auch, wie er sagt, fremde Mächte stehen. Sicherheitsexperten vermuten Russland als Drahtzieher. Die Drohne mit Sprengstoff war auf dem Flughafen Leipzig in der Nähe ukrainischer Maschinen entdeckt worden. Von dort aus wird auch militärisches Material in die Ukraine geflogen. Das Oberlandesgericht Hamburg hat 7 junge Neonazis zu Haftstrafen zwischen 1,5 und 5 Jahren verurteilt. Die Angeklagten hatten Anschläge auf Flüchtlinge und politisch Andersdenkende geplant und zum Teil schon ausgeführt. Sie nannten sich letzte Verteidigungswelle. Zur Urteilsbegründung Elke Spanner aus Hamburg.
3: Die Angeklagten hätten sich in menschenverachtenden Chats ausgetauscht. Ihr Ziel sei ein gesellschaftlicher Umsturz gewesen. Ein damals 15-Jähriger, der habe dann die Regierung übernehmen wollen. Die Gruppe sei auf Mord und Totschlag ausgerichtet gewesen, das hat die Vorsitzende Richterin auch noch gesagt.
1: Und das sind weitere Themen des Abends. In den Niederlanden hat die Feuerwehr ein Großfeuer in den Dünen nahe Den Haag unter Kontrolle gebracht. Die Gäste eines Hotels dort konnten wieder zurück in ihre Zimmer. Die USA haben zusätzliche Gelder zur Bekämpfung des Ebola-Ausbruchs in der Demokratischen Republik Kongo bereitgestellt. Insgesamt sind es jetzt mehr als 500 Millionen Dollar, verbunden mit der Aufforderung, an andere Länder auch mehr zu geben. In Guatemala hat sich der Vulkan Fuego wieder beruhigt. Er war am Montag ausgebrochen. Wegen der Lavaströme und riesiger Gas- und Aschewolken wurden rund 1.700 Menschen in Sicherheit gebracht. Der deutsche Wasserspringer Moritz Wesemann hat bei der Schwimm-EM in Paris seinen zweiten Titel geholt. 4 Tage nach seinem Sieg vom 1-Meter-Brett gewann der 24-Jährige auch das Finale vom 3-Meter-Brett und guckt jetzt in Richtung Olympia.
4: Ich bin unfassbar glücklich. Auch dieses Jahr heißt das für mich nochmal deutlich mehr, als es letztes Jahr war. Das gibt mir einfach super viel Mut, dass ich damit jetzt in die nächsten 2 Jahre gehen kann Richtung LA 28.
1: Vorher hatten die Wasserspringer schon Silber im Mixed-Synchronspringen vom Turm geholt. Florian Wellbrock gewann Gold auf der 5 Kilometer Freiwasserstrecke. Das war WDR aktuell. Das Wetter in Nordrhein-Westfalen. Die Nacht wird trocken und es kühlt sich ab auf 12 bis 17 Grad. Morgen mal Sonne, mal Wolken und nicht mehr ganz so heiß. In Lüdenscheid bis 22, in Krefeld 24 und in Münster bis 25 Grad. Am Freitag geht es so ähnlich weiter bei bis zu 26 Grad. Es ist 23.03 Uhr.

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1: Jo, und ab jetzt geht das Leben den Bach runter. Könnte man meinen, wenn man irgendwann in seinen 30ern angekommen ist. Aber Leute, Toy Story flext jetzt nochmal so richtig in seinen 30ern. Die Filmreihe ist jetzt einfach 30 Jahre alt, oh mein Gott. Und jetzt ist der 5. Teil im Kino. Und wir haben mal so ein bisschen rumgesucht in unserem Digi-Archiv und haben tatsächlich gefunden, was Marcel aus dem Digi-Team über Teil 1 mal gesagt hat.
2: Das unschlagbare Duo Woody und Buzz Lightyear.
1: Ich lieb's doch so sehr. Aber du bist schon so ein Toy Story-Fanboy, oder Marcel?
3: Ja, total. Also ich habe einfach große Liebe für alle Filme. Ich habe sogar mal einen Malwettbewerb gewonnen, weil ich den Cowboy Woody so toll ausgemalt habe, den dann als Spielzeug gekriegt.
1: Nein, ich schmelze, oh mein Gott. Und jetzt ist ja Teil 5 draußen. Feierst du?
3: Ja, also für den Teil 5 absolute Bank. Es kommt ja zum Clash, alles Spielzeug gegen moderne Technik.
4: Hi, ich bin Lily.
3: Ein Tablet macht nämlich einfach mal alle verrückt in diesem Film.
1: Oh, und der Titelsong macht ja auch alle verrückt, weil der kommt ja von Taylor Swift, ne?
3: Ja, I knew it, I knew you, Country-Nummer passend zum Film. Und sie hat den ja von sich aus geschrieben und dann erst den Machern angeboten, weil sie halt so ein Edelfan ist.
5: I was 5 when I first saw Toy Story, the first film, and I actually still have my VHS tape from 1995.
3: Wow. Seit Film 1 ist sie mit dabei. Sie hat sogar noch die olle Videokassette, die sie mit 5 bekommen hat. Nächster Edelfan übrigens, Bad Bunny, der im englischen Original eine kleine Sprechrolle tatsächlich hat. Er ist eine Pizza mit Sonnenbrille.
1: Ja, ich liebe das auch so sehr, dass er das macht, ne? Aber man muss ja auch sagen, es sind halt nicht alle so Fans von Toy Story wie jetzt ihr. Also du, Bad Bunny, Taylor Swift und ich zum Beispiel auch. Weil ich weiß, dass Regisseur Quentin Tarantino auch mal gegen Toy Story gehatet hat, ne?
3: Ja, ist ein bisschen her, aber hat er tatsächlich. Kategorie vergiftetes Kompliment. Teil 4 und 5 würde er nicht gucken, weil Teil 3 wäre schließlich das perfekte Ende gewesen. So, und ich bin da eher bei Michael Bulli Herbig. Das ist ja die deutsche Stimme von Woody. Mhm. Und ich habe mit Bulli gesprochen und der meinte halt, ganz ruhig, Quentin.
6: Mit Verlaub, vielleicht hat er einen schlechten Tag gehabt. Ist ein bisschen kindisch.
3: Punkt. Weil es hat ja auch nach Pulp Fiction jemand gesagt, besser wird's nicht, den Rest gucke ich mir gar nicht mehr erst an von dem Typen. Ja, Toy Story 3 war fantastisch. 4 und 5 sind aber auch einfach richtig gute Filme, Quentin.
1: Geil. Also, Toy Story 5, ab jetzt im Kino.

0: Wie weit würdet ihr gehen, Freunde? Also für die Liebe oder für euren Job oder so. Ihr habt 1Live Digi, ich bin Janina und ich frage mich, würdet ihr woanders hinziehen? Oder vielleicht sogar auswandern für jemanden oder für irgendwas? Also ich bin für meinen Job nach Köln gezogen und ich bin ehrlich, es ist auch nicht immer einfach, wenn man so die Heimat hinter sich lässt. Digi-Hörerin Steffi hat das auch gemacht. Sie ist ausgewandert nach Marokko, aber jetzt nicht für die Liebe oder so. Sie hat es gemacht für ihre Leidenschaft. Die hat vor ein paar Monaten ihren Koffer gepackt und ist jetzt in Marokko in einem Clubhotel und macht da Fitnesstrainerin und Tänzerin, Alter. Und ich finde es so inspirierend, wie hooked ihr sein könnt von euren Leidenschaften. Und deswegen geben wir euch den Raum, von euren Leidenschaften zu erzählen. Steffi hat das auch gemacht.
1: Das ist halt meine Leidenschaft, weil ich mag es, mich zu bewegen und das dann halt weiterzugeben an Menschen, die es gerade brauchen. Das ist einfach am Ende eine tolle Energie und es macht mir halt einfach Spaß zu unterrichten. Ich habe gemerkt, der Wunsch ist in mir, halt ich will raus in die Welt. Und ja, habe ich mich einfach online beworben und dann Kreta, Ägypten oder Kap Verden. Da war ich so, okay, let's go to Kreta. Jetzt bin ich gerade in Marokko, genauer gesagt in Agadir im Clubhotel und bin als Fitnesstrainerin hier. Und das ist halt so cool. Ich habe halt meinen Hauptjob und dazu kann ich halt abends hier auf der Bühne stehen, tanzen. Und das ist halt zum Teil Urlaubsfeeling, aber du arbeitest halt dort. Dein Arbeitsweg ist, du siehst Strand, Meer, glückliche Menschen, die haben Bock drauf. Es ist halt echt schön. Ich habe gerade meinen Wunsch erfüllt und lebe gerade da drin. Und ja, genieße es, weil ich weiß, OWL läuft nicht weg. Wenn ich wiederkomme, ist immer alles noch gleich. 1Live.

0: Hallo ihr Lieben, dieser ist hier SWF Digi. Bei uns gibt's jetzt als nächsten Song einen, der für mich persönlich jetzt schon der Song des Jahres ist. Und nein, ich meine nicht den KI-Song, den sie für den gestrandeten Hope zusammengeklöppelt haben, sondern einen Song, der auch über Deutschland hinaus von jetzt auf gleich Aufsehen erregt hat. Vor allem bei den Amis da drüben. Kitschkrieg, Shirin David und Blumengarten mit Gut genug. Und ihr könnt mir erzählen, was ihr wollt. Es ist insane. Es geht an keinem vorbei und auch bei den Stars selber nicht, wie heftig dieser Song performt. Künstlerinnen und Künstler, die hier in Deutschland auftreten, singen diesen Song ja sogar einfach so zwischendurch auf ihren eigenen Konzerten. Hier zum Beispiel Luis Capaldi beim Lollapalooza in Berlin.
1: I don't know what it actually says, but I'm good enough. That's nice, that's a nice message.
0: Ist sogar der ganze Crowd noch mit drauf gesprungen. Oder hier BTS, als sie ihr Konzert in München gespielt haben. Ja, das lassen sie sich alle nicht nehmen, weil dieser Song einfach zu gut ist. Er ist so geil. Hört sich alles auch schön und gut an bei denen, aber wir lieben trotzdem das Original immer noch am meisten. Deshalb spielen wir das jetzt auch hier für euch in 1LIVE. Digi, hier ist Kitschkrieg, Shirin David und Blumengarten mit Gut genug.

0: Die Nachrichten mit Michael Treiß. Guten Abend. Bundesinnenminister Dobrindt sieht in den Drohnen am Leipziger Flughafen einen hybriden Anschlagsversuch. Eine der Drohnen trug Sprengstoff. Dobrindt sagte, das sei ein neues Bedrohungsszenario. Die Vermutung von Sicherheitsexperten, dass Russland hinter dem Vorfall steckt, wollte der Minister nicht bestätigen. Allerdings sagte er:
1: Wenn ich mir das anschaue, wie hier vorgegangen worden ist, dann muss man von einem hochprofessionellen Vorgehen ausgehen. Und dieses professionelle Vorgehen erfordert mehr als Laienwissen und deswegen, ja, kann man fremde Mächte einfach nicht ausschließen.
0: Die Sprengstoffdrohne war in der Nähe ukrainischer Frachtmaschinen entdeckt worden. Eine zweite Drohne kollidierte offenbar mit einem Flugzeug in der Luft. Die Maschine wurde leicht beschädigt. Nach der Einschätzung von Dobrindt muss künftig mit ähnlichen Aktionen gerechnet werden. ARD-Terrorismusexperte Holger Schmidt auf die Frage, ob Flughäfen davor überhaupt geschützt werden können.
2: Ich glaube, die Antwort muss ein klares Nein sein. Es ist viel passiert in den vergangenen Monaten und Jahren. Man hat sich viele Gedanken gemacht, wie man Drohnen bekämpfen kann, wie man sie überhaupt erstmal entdecken kann. Aber große Verkehrsflughäfen wie Leipzig-Halle, die sind ja allein schon von der Fläche riesengroß. Also ich glaube, da müssen wir ganz realistisch sein und sagen, das ist eine Gefahr, die wird gesehen. Aber das ist eine Gefahr, vor der kann man nicht hundertprozentig schützen.
0: Und auch das ist in dieser Nacht Thema. 8 Mitglieder und Unterstützer der rechtsextremistischen Gruppe Letzte Verteidigungswelle sind in Hamburg verurteilt worden. Die jungen Männer müssen bis zu 5 Jahre ins Gefängnis, unter anderem wegen versuchten Mordes. In Rees am Niederrhein hat das alljährliche Haldern-Pop-Festival begonnen. Los ging es mit ersten Konzerten in der örtlichen Kirche und der eigenen Popbar. In Mexiko ist ein Influencer während eines Livestreams auf offener Straße erschossen worden. Die Behörden deuteten an, dass die Tat mit der Gewalt der Drogenkartelle in Verbindung steht. Im Kampf gegen Waldbrände könnten in Zukunft auch Roboterhunde helfen. In Parks der griechischen Hauptstadt Athen werden sie getestet. Wie beschreibt Moritz Pompel?
3: Die Roboterhunde sind so groß wie ein mittelgroßer Hund. Und die Idee ist, dass sie bald eigenständig durch die Parks patrouillieren und mit ihren Kameras gefährlichen Müll entdecken, der einen Brand auslösen könnte. Zum Beispiel Glasflaschen oder Zigaretten oder auch illegale Grills. Die Bilder schickt der Hund dann direkt in die Einsatzzentrale. Und von dort würden dann echte Menschen starten, um die gefährlichen Gegenstände dann zu entfernen.
0: Wenn der Test klappt, sollen die Roboterhunde auch in griechischen Wäldern eingesetzt werden. Das war WDR aktuell. Und das Wetter in Nordrhein-Westfalen, die Nacht ist meistens trocken, bei Tiefstwerten zwischen 17 und 12 Grad. Tagsüber erst Sonne, später auch mal mehr Wolken, es bleibt aber trocken und wird nicht mehr ganz so warm. In Mainz-Hagen bis 22 Grad, in Mahl 24 und bis zu 25 Grad in Kerpen. Zeit gleich 0:03 Uhr.
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